0: als Länder gemeinsam angehen, um einer hybriden Bedrohung etwas entgegenzusetzen, für das wir dringend die Forschung, die Entwicklung, die Erprobung, die Technik, die Fähigkeiten auch hier vor Ort brauchen.
1: Drohnen werden immer mehr zum Sicherheitsrisiko, etwa für Bundeswehrstandorte, Industrieanlagen oder auch Flughäfen. Bundesjustizministerin Hubig will es Mietern leichter machen, ihre Wohnungen gegen Hitze zu schützen. Denkbar seien neue Regeln für den Einbau von Klimaanlagen oder Sonnenblenden, sagt sie. Bisher gäbe es dabei rechtliche Hürden. Hubig fordert außerdem, Klimaanpassung stärker zur gemeinsamen Aufgabe von Bund und Ländern zu machen. Augen auf beim Online-Kauf. Der Handelsverband warnt vor Shops im Netz, die scheinbar in Deutschland sitzen, hinter denen aber Anbieter aus China stecken. Das Zurückschicken der Ware kann da sehr teuer werden und viele Käufer behalten sie deshalb. Das ist das Geschäftsmodell vieler Shops, so der HDE.
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3: Mit KI-Support. Wolkig und ziemlich wechselhaft ist es heute. Im Nordwesten kommen immer wieder Schauer und Gewitter runter, später dann auch weiter rüber Richtung Osten. Zwischendurch wird es mal freundlicher und die Sonne kommt raus. Die Höchstwerte liegen bei 20 bis 28 Grad. Im Südwesten sind sogar bis zu 32 Grad drin. Morgen gibt es viele Wolken, im Süden immer wieder Regen und teils Gewitter, sonst meist trocken bei bis zu 28 Grad.
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1: Wir haben Bergfest und zwar Mittwoch, den 19. August. In Langenberg geht's heute mit den Blitzern los auf der Birkenbuschstraße und der Bleibergstraße. In Mitte wird geblitzt auf der Hans-Böckler-Straße, der Von-Humboldt-Straße und der Oststraße. Und in Nebiges gibt's Kontrollen auf der Elsbeker-Straße und der Kuhlendaler-Straße. Allen unterwegs eine gute und sichere Fahrt, kommt gut an.

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2: Im Studio Imme Kasten. Bundesjustizministerin Hubig will Mietern den Hitzeschutz in den eigenen vier Wänden erleichtern. Das sagte sie der Rheinischen Post. Sie kann sich Änderungen im Mietrecht vorstellen, damit Klimaanlagen oder Sonnenblenden einfacher eingebaut werden können. Bislang gibt es dabei rechtliche Hürden, sagt sie. Hubig meint, für Mieter und Vermieter brauche es klare und praktikable Regeln. Und Hitzeschutz müsse insgesamt stärker zum politischen Schwerpunkt werden. Die Ernte in Deutschland fällt in diesem Jahr mau aus. Der Bauernverband rechnet beim wichtigen Getreide mit einem Ertrag von knapp 42 Millionen Tonnen, 7% weniger als im Vorjahr. Die Kartoffelernte dürfte ebenfalls mager ausfallen. Die Bauern stehen vor großen Herausforderungen. Der Präsident des Bauernverbands Ruckwied sagte bei der Erntebilanz:
3: Unterdurchschnittliche Ernte seit 3 Jahren, niedrige Erzeugerpreise, ständig steigende Kosten. Es ist zwingend notwendig, dass die Bundesregierung ein Sofortprogramm für die Landwirtschaft auf den Weg bringt.
2: Drohnen werden immer mehr zum Sicherheitsrisiko und dagegen will Deutschland sich besser rüsten. In Sachsen-Anhalt ist ein neues Forschungszentrum an den Start gegangen. Am Testflughafen des Deutschen Zentrums für Luft- und Raumfahrt soll zu Abwehrmöglichkeiten geforscht und Technologie unter realistischen Bedingungen erprobt werden. Mit dem Wohnungsbau in Deutschland geht es bergauf. Im ersten Halbjahr wurden rund 126.000 Baugenehmigungen erteilt, so das Statistische Bundesamt. Das sind 15% mehr als vor einem Jahr und der stärkste Anstieg von Baugenehmigungen seit 2016. Augen auf beim Online-Kauf. Der Handelsverband warnt vor Shops im Netz, die scheinbar in Deutschland sitzen, hinter denen aber Anbieter aus China stecken. Das Zurückschicken der Ware kann da sehr teuer werden und viele Käufer behalten sie deshalb. Das ist das Geschäftsmodell vieler Shops, so der HDE.
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4: Mit KI-Support. Wolkig und ziemlich wechselhaft ist es heute. Im Nordwesten kommen immer wieder Schauer und Gewitter runter, später dann auch weiter rüber Richtung Osten. Zwischendurch wird es mal freundlicher und die Sonne kommt raus. Die Höchstwerte liegen bei 20 bis 28 Grad. Im Südwesten sind sogar bis zu 32 Grad drin. Morgen gibt es viele Wolken, im Süden immer wieder Regen und teils Gewitter, sonst meist trocken bei bis zu 28 Grad.
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1: Wir haben Bergfest und zwar Mittwoch, den 19. August. In Langenberg geht's heute mit den Blitzern los auf der Birkenbuschstraße und der Bleibergstraße. In Mitte wird geblitzt auf der Hans-Böckler-Straße, der Von-Humboldt-Straße und der Oststraße. Und in Neviges gibt's Kontrollen auf der Elsbeker-Straße und der Kuhlendaler-Straße. Allen unterwegs eine gute und sichere Fahrt. Kommt gut an.

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2: Im Studio Imme Kasten. Bundesjustizministerin Hubig will Mietern den Hitzeschutz in den eigenen vier Wänden erleichtern. Das sagte sie der Rheinischen Post. Sie kann sich Änderungen im Mietrecht vorstellen, damit Klimaanlagen oder Sonnenblenden einfacher eingebaut werden können. Bislang gibt es dabei rechtliche Hürden, sagt sie. Hubig meint, für Mieter und Vermieter brauche es klare und praktikable Regeln. Und Hitzeschutz müsse insgesamt stärker zum politischen Schwerpunkt werden. Die Ernte in Deutschland fällt in diesem Jahr mau aus. Der Bauernverband rechnet beim wichtigen Getreide mit einem Ertrag von knapp 42 Millionen Tonnen, 7% weniger als im Vorjahr. Die Kartoffelernte dürfte ebenfalls mager ausfallen. Die Bauern stehen vor großen Herausforderungen. Der Präsident des Bauernverbands Ruckwied sagte bei der Erntebilanz:
3: Unterdurchschnittliche Ernte seit 3 Jahren, niedrige Erzeugerpreise, ständig steigende Kosten. Es ist zwingend notwendig, dass die Bundesregierung ein Sofortprogramm für die Landwirtschaft auf den Weg bringt.
2: Drohnen werden immer mehr zum Sicherheitsrisiko und dagegen will Deutschland sich besser rüsten. In Sachsen-Anhalt ist ein neues Forschungszentrum an den Start gegangen. Am Testflughafen des Deutschen Zentrums für Luft- und Raumfahrt soll zu Abwehrmöglichkeiten geforscht und Technologie unter realistischen Bedingungen erprobt werden. Mit dem Wohnungsbau in Deutschland geht es bergauf. Im ersten Halbjahr wurden rund 126.000 Baugenehmigungen erteilt, so das Statistische Bundesamt. Das sind 15% mehr als vor einem Jahr und der stärkste Anstieg von Baugenehmigungen seit 2016. Augen auf beim Online-Kauf. Der Handelsverband warnt vor Shops im Netz, die scheinbar in Deutschland sitzen, hinter denen aber Anbieter aus China stecken. Das Zurückschicken der Ware kann da sehr teuer werden und viele Käufer behalten sie deshalb. Das ist das Geschäftsmodell vieler Shops, so der HDE.
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4: Mit KI-Support. Wolkig und ziemlich wechselhaft ist es heute. Im Nordwesten kommen immer wieder Schauer und Gewitter runter, später dann auch weiter rüber Richtung Osten. Zwischendurch wird es mal freundlicher und die Sonne kommt raus. Die Höchstwerte liegen bei 20 bis 28 Grad. Im Südwesten sind sogar bis zu 32 Grad drin. Morgen gibt es viele Wolken, im Süden immer wieder Regen und teils Gewitter, sonst meist trocken bei bis zu 28 Grad.
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Wir haben Bergfest und zwar Mittwoch, den 19. August. In Langenberg geht's heute mit den Blitzern los auf der Birkenbuschstraße und der Bleibergstraße. In Mitte wird geblitzt auf der Hans-Böckler-Straße, der Von-Humboldt-Straße und der Oststraße. Und in Nebiges gibt's Kontrollen auf der Elsbeker-Straße und der Kuhlendaler-Straße. Allen unterwegs eine gute und sichere Fahrt. Kommt gut an.

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2: Im Studio Imme Kasten. Bundesjustizministerin Hubig will Mietern den Hitzeschutz in den eigenen vier Wänden erleichtern. Das sagte sie der Rheinischen Post. Sie kann sich Änderungen im Mietrecht vorstellen, damit Klimaanlagen oder Sonnenblenden einfacher eingebaut werden können. Bislang gibt es dabei rechtliche Hürden, sagt sie. Hubig meint, für Mieter und Vermieter brauche es klare und praktikable Regeln. Und Hitzeschutz müsse insgesamt stärker zum politischen Schwerpunkt werden. Die Ernte in Deutschland fällt in diesem Jahr mau aus. Der Bauernverband rechnet beim wichtigen Getreide mit einem Ertrag von knapp 42 Millionen Tonnen, 7% weniger als im Vorjahr. Die Kartoffelernte dürfte ebenfalls mager ausfallen. Die Bauern stehen vor großen Herausforderungen. Der Präsident des Bauernverbands Ruckwied sagte bei der Erntebilanz:
3: Unterdurchschnittliche Ernte seit 3 Jahren, niedrige Erzeugerpreise, ständig steigende Kosten. Es ist zwingend notwendig, dass die Bundesregierung ein Sofortprogramm für die Landwirtschaft auf den Weg bringt.
2: Drohnen werden immer mehr zum Sicherheitsrisiko und dagegen will Deutschland sich besser rüsten. In Sachsen-Anhalt ist ein neues Forschungszentrum an den Start gegangen. Am Testflughafen des Deutschen Zentrums für Luft- und Raumfahrt soll zu Abwehrmöglichkeiten geforscht und Technologie unter realistischen Bedingungen erprobt werden. Mit dem Wohnungsbau in Deutschland geht es bergauf. Im ersten Halbjahr wurden rund 126.000 Baugenehmigungen erteilt, so das Statistische Bundesamt. Das sind 15% mehr als vor einem Jahr und der stärkste Anstieg von Baugenehmigungen seit 2016. Augen auf beim Online-Kauf. Der Handelsverband warnt vor Shops im Netz, die scheinbar in Deutschland sitzen, hinter denen aber Anbieter aus China stecken. Das Zurückschicken der Ware kann da sehr teuer werden und viele Käufer behalten sie deshalb. Das ist das Geschäftsmodell vieler Shops, so der HDE.
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4: Mit KI-Support. Wolkig und ziemlich wechselhaft ist es heute. Im Nordwesten kommen immer wieder Schauer und Gewitter runter, später dann auch weiter rüber Richtung Osten. Zwischendurch wird es mal freundlicher und die Sonne kommt raus. Die Höchstwerte liegen bei 20 bis 28 Grad. Im Südwesten sind sogar bis zu 32 Grad drin. Morgen gibt es viele Wolken, im Süden immer wieder Regen und teils Gewitter, sonst meist trocken bei bis zu 28 Grad.
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1: Wir haben Bergfest und zwar Mittwoch, den 19. August. In Langenberg geht's heute mit den Blitzern los auf der Birkenbuschstraße und der Bleibergstraße. In Mitte wird geblitzt auf der Hans-Böckler-Straße, der Von-Humboldt-Straße und der Oststraße. Und in Nebiges gibt's Kontrollen auf der Elsbeker-Straße und der Kuhlendaler-Straße. Allen unterwegs eine gute und sichere Fahrt, kommt gut an.

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1: Heute mit Johann einen schönen guten Tag. Funkamateure auf dem Senderberg. Die Langenberger Funkamateure haben am 15. August am Sender im Langenberg ihr Hobby vorgestellt. Auf dem Senderberg präsentierten sie ihre Funktechnik und informierten zahlreiche Besucher über die vielfältigen Möglichkeiten des Amateurfunks. Besonders großes Interesse galt der Frage, wie Funkamateure bei einem Stromausfall weiterhin kommunizieren können. Mit unabhängiger Stromversorgung konnten die Mitglieder dies praktisch demonstrieren. Auch das Probefunken stieß auf großes Interesse. Ein Besucher konnte spontan ein Funkgespräch mit einer Amateurfunkstation in Portugal führen. Rauchgeruch erreicht den Kreis Mettmann. Ein großflächiger Waldbrand im Hohenfenn an der belgisch-deutschen Grenze sorgt auch im Kreis Mettmann für wahrnehmbaren Brandgeruch. Die Nina-Warn-App informiert über eine mögliche Geruchsbelästigung durch Rauchgase. Das Feuer brennt rund 150 Kilometer entfernt im Bereich des Hohenfenns. Durch die Rauchentwicklung kann der Brandgeruch über weite Entfernungen bis nach Nordrhein-Westfalen getragen werden. Auch in mehreren Städten des Kreis Mettmann ist der Rauchgeruch deshalb wahrnehmbar. Die Warnung betrifft nach derzeitigen Angaben vor allem die Geruchsbelästigung durch den Rauch. Bürgerinnen und Bürger sollten die aktuellen Hinweise der Behörden beachten und bei gesundheitlichen Beschwerden entsprechend reagieren. Besuch von Coldplay. Die Coldplay Tribute Band im Aldi Kunsthaus am 4. September. Die Coldplay Tribute Band Coldplay bringt die Musik der britischen Rockband auf die Bühne des Aldi Kunsthauses. Mit bekannten Hits wie Yellow, Clocks und Viva la Vida sowie ausgewählten Albumtiteln will die Band den charakteristischen Sound und die Atmosphäre von Coldplay möglichst authentisch aufleben lassen. Die Musiker legen dabei besonderen Wert auf die musikalischen Details und eine energiegeladene Bühnenpräsenz. Fans dürfen sich auf einen Abend voller Coldplay-Klassiker und Live-Musik freuen. Der Veranstaltungsort ist im Aldi Kunsthaus in der Wiemerstraße 3 in 42555 Vellberg. Einlass ist ab etwa 18.30 Uhr, die Tickets gibt es ab 22 Euro. Und nun das Wetter für Vellberg und die Region. Bis zum Freitag bleibt es wechselhaft. Temperaturen tagsüber um die 22 Grad. Nachts kühlt es ab um die 15 Grad. Das gesamte Team von Radio Vellberg wünscht euch eine schöne Zeit. Die nächsten News gibt es wie immer zur vollen Stunde.
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1: Wir haben Bergfest und zwar Mittwoch, den 19. August. In Langenberg geht's heute mit den Blitzern los auf der Birkenbuschstraße und der Bleibergstraße. In Mitte wird geblitzt auf der Hans-Böckler-Straße, der Von-Humboldt-Straße und der Oststraße. Und in Neviges gibt's Kontrollen auf der Elsbeker-Straße und der Kuhlendaler-Straße. Allen unterwegs eine gute und sichere Fahrt, kommt gut an.

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4: Im Studio Imme Kasten. Bundesjustizministerin Hubig will Mietern den Hitzeschutz in den eigenen vier Wänden erleichtern. Das sagte sie der Rheinischen Post. Sie kann sich Änderungen im Mietrecht vorstellen, damit Klimaanlagen oder Sonnenblenden einfacher eingebaut werden können. Bislang gibt es dabei rechtliche Hürden, sagt sie. Hubig meint, für Mieter und Vermieter brauche es klare und praktikable Regeln. Und Hitzeschutz müsse insgesamt stärker zum politischen Schwerpunkt werden. Die Ernte in Deutschland fällt in diesem Jahr mau aus. Der Bauernverband rechnet beim wichtigen Getreide mit einem Ertrag von knapp 42 Millionen Tonnen, 7% weniger als im Vorjahr. Die Kartoffelernte dürfte ebenfalls mager ausfallen. Die Bauern stehen vor großen Herausforderungen. Der Präsident des Bauernverbands Ruckwied sagte bei der Erntebilanz:
5: Unterdurchschnittliche Ernte seit 3 Jahren, niedrige Erzeugerpreise, ständig steigende Kosten. Es ist zwingend notwendig, dass die Bundesregierung ein Sofortprogramm für die Landwirtschaft auf den Weg bringt.
4: Drohnen werden immer mehr zum Sicherheitsrisiko und dagegen will Deutschland sich besser rüsten. In Sachsen-Anhalt ist ein neues Forschungszentrum an den Start gegangen. Am Testflughafen des Deutschen Zentrums für Luft- und Raumfahrt soll zu Abwehrmöglichkeiten geforscht und Technologie unter realistischen Bedingungen erprobt werden. Mit dem Wohnungsbau in Deutschland geht es bergauf. Im ersten Halbjahr wurden rund 126.000 Baugenehmigungen erteilt, so das Statistische Bundesamt. Das sind 15% mehr als vor einem Jahr und der stärkste Anstieg von Baugenehmigungen seit 2016. Augen auf beim Online-Kauf. Der Handelsverband warnt vor Shops im Netz, die scheinbar in Deutschland sitzen, hinter denen aber Anbieter aus China stecken. Das Zurückschicken der Ware kann da sehr teuer werden und viele Käufer behalten sie deshalb. Das ist das Geschäftsmodell vieler Shops, so der HDE.
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6: Mit KI-Support. Wolkig und ziemlich wechselhaft ist es heute. Im Nordwesten kommen immer wieder Schauer und Gewitter runter, später dann auch weiter rüber Richtung Osten. Zwischendurch wird es mal freundlicher und die Sonne kommt raus. Die Höchstwerte liegen bei 20 bis 28 Grad. Im Südwesten sind sogar bis zu 32 Grad drin. Morgen gibt es viele Wolken, im Süden immer wieder Regen und teils Gewitter, sonst meist trocken bei bis zu 28 Grad.
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1: Wir haben Bergfest und zwar Mittwoch, den 19. August. In Langenberg geht's heute mit den Blitzern los auf der Birkenbuschstraße und der Bleibergstraße. In Mitte wird geblitzt auf der Hans-Böckler-Straße, der Von-Humboldt-Straße und der Oststraße. Und in Neviges gibt's Kontrollen auf der Elsbeker-Straße und der Kuhlendaler-Straße. Allen unterwegs eine gute und sichere Fahrt, kommt gut an.

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3: Heute mit Johann einen schönen guten Tag. Funkamateure auf dem Senderberg. Die Langenberger Funkamateure haben am 15. August am Sender im Langenberg ihr Hobby vorgestellt. Auf dem Senderberg präsentierten sie ihre Funktechnik und informierten zahlreiche Besucher über die vielfältigen Möglichkeiten des Amateurfunks. Besonders großes Interesse galt der Frage, wie Funkamateure bei einem Stromausfall weiterhin kommunizieren können. Mit unabhängiger Stromversorgung konnten die Mitglieder dies praktisch demonstrieren. Auch das Probefunken stieß auf großes Interesse. Ein Besucher konnte spontan ein Funkgespräch mit einer Amateurfunkstation in Portugal führen. Rauchgeruch erreicht den Kreis Mettmann. Ein großflächiger Waldbrand im Hohenfenn an der belgisch-deutschen Grenze sorgt auch im Kreis Mettmann für wahrnehmbaren Brandgeruch. Die Nina-Warn-App informiert über eine mögliche Geruchsbelästigung durch Rauchgase. Das Feuer brennt rund 150 Kilometer entfernt im Bereich des Hohenfenns. Durch die Rauchentwicklung kann der Brandgeruch über weite Entfernungen bis nach Nordrhein-Westfalen getragen werden. Auch in mehreren Städten des Kreis Mettmann ist der Rauchgeruch deshalb wahrnehmbar. Die Warnung betrifft nach derzeitigen Angaben vor allem die Geruchsbelästigung durch den Rauch. Bürgerinnen und Bürger sollten die aktuellen Hinweise der Behörden beachten und bei gesundheitlichen Beschwerden entsprechend reagieren. Besuch von Coldplay. Die Coldplay Tribute Band im Aldi Kunsthaus am 4. September. Die Coldplay Tribute Band Coldplay bringt die Musik der britischen Rockband auf die Bühne des Aldi Kunsthauses. Mit bekannten Hits wie Yellow, Clocks und Viva la Vida sowie ausgewählten Albumtiteln will die Band den charakteristischen Sound und die Atmosphäre von Coldplay möglichst authentisch aufleben lassen. Die Musiker legen dabei besonderen Wert auf die Musikalität. Details und eine energiegeladene Bühnenpräsenz. Fans dürfen sich auf einen Abend voller Coldplay-Klassiker und Live-Musik freuen. Der Veranstaltungsort ist im Aldi Kunsthaus in der Wiemerstraße 3 in 42555 Velbert. Einlass ist ab etwa 18.30 Uhr, die Tickets gibt es ab 22 Euro. Und nun das Wetter für Velbert und die Region. Bis zum Freitag bleibt es wechselhaft. Temperaturen tagsüber um die 22 Grad. Nachts kühlt es ab um die 15 Grad. Das gesamte Team von Radio Velbert wünscht euch eine schöne Zeit. Die nächsten News gibt es wie immer zur vollen Stunde.
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1: Wir haben Bergfest und zwar Mittwoch, den 19. August. In Langenberg geht's heute mit den Blitzern los auf der Birkenbuschstraße und der Bleibergstraße. In Mitte wird geblitzt auf der Hans-Böckler-Straße, der Von-Humboldt-Straße und der Oststraße. Und in Neviges gibt's Kontrollen auf der Elsbeker-Straße und der Kuhlendaler-Straße. Allen unterwegs eine gute und sichere Fahrt. Kommt gut an.

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2: Im Studio Imme Kasten. Bundesjustizministerin Hubig will Mietern den Hitzeschutz in den eigenen vier Wänden erleichtern. Das sagte sie der Rheinischen Post. Sie kann sich Änderungen im Mietrecht vorstellen, damit Klimaanlagen oder Sonnenblenden einfacher eingebaut werden können. Bislang gibt es dabei rechtliche Hürden, sagt sie. Hubig meint, für Mieter und Vermieter brauche es klare und praktikable Regeln. Und Hitzeschutz müsse insgesamt stärker zum politischen Schwerpunkt werden. Die Ernte in Deutschland fällt in diesem Jahr mau aus. Der Bauernverband rechnet beim wichtigen Getreide mit einem Ertrag von knapp 42 Millionen Tonnen, 7% weniger als im Vorjahr. Die Kartoffelernte dürfte ebenfalls mager ausfallen. Die Bauern stehen vor großen Herausforderungen. Der Präsident des Bauernverbands Ruckwied sagte bei der Erntebilanz:
3: Unterdurchschnittliche Ernte seit 3 Jahren, niedrige Erzeugerpreise, ständig steigende Kosten. Es ist zwingend notwendig, dass die Bundesregierung ein Sofortprogramm für die Landwirtschaft auf den Weg bringt.
2: Drohnen werden immer mehr zum Sicherheitsrisiko und dagegen will Deutschland sich besser rüsten. In Sachsen-Anhalt ist ein neues Forschungszentrum an den Start gegangen. Am Testflughafen des Deutschen Zentrums für Luft- und Raumfahrt soll zu Abwehrmöglichkeiten geforscht und Technologie unter realistischen Bedingungen erprobt werden. Mit dem Wohnungsbau in Deutschland geht es bergauf. Im ersten Halbjahr wurden rund 126.000 Baugenehmigungen erteilt, so das Statistische Bundesamt. Das sind 15% mehr als vor einem Jahr und der stärkste Anstieg von Baugenehmigungen seit 2016. Augen auf beim Online-Kauf. Der Handelsverband warnt vor Shops im Netz, die scheinbar in Deutschland sitzen, hinter denen aber Anbieter aus China stecken. Das Zurückschicken der Ware kann da sehr teuer werden und viele Käufer behalten sie deshalb. Das ist das Geschäftsmodell vieler Shops, so der HDE.
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4: 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Wolkig und ziemlich wechselhaft ist es heute. Im Nordwesten kommen immer wieder Schauer und Gewitter runter, später dann auch weiter rüber Richtung Osten. Zwischendurch wird es mal freundlicher und die Sonne kommt raus. Die Höchstwerte liegen bei 20 bis 28 Grad. Im Südwesten sind sogar bis zu 32 Grad drin. Morgen gibt es viele Wolken, im Süden immer wieder Regen und teils Gewitter, sonst meist trocken bei bis zu 28 Grad.
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1: Wir haben Bergfest und zwar Mittwoch, den 19. August. In Langenberg geht's heute mit den Blitzern los auf der Birkenbuschstraße und der Bleibergstraße. In Mitte wird geblitzt auf der Hans-Böckler-Straße, der Von-Humboldt-Straße und der Oststraße. Und in Nebiges gibt's Kontrollen auf der Elsbeker-Straße und der Kuhlendaler-Straße. Allen unterwegs eine gute und sichere Fahrt, kommt gut an.

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1: Heute mit Johann einen schönen guten Tag. Funkamateure auf dem Senderberg. Die Langenberger Funkamateure haben am 15. August am Sender im Langenberg ihr Hobby vorgestellt. Auf dem Senderberg präsentierten sie ihre Funktechnik und informierten zahlreiche Besucher über die vielfältigen Möglichkeiten des Amateurfunks. Besonders großes Interesse galt der Frage, wie Funkamateure bei einem Stromausfall weiterhin kommunizieren können. Mit unabhängiger Stromversorgung konnten die Mitglieder dies praktisch demonstrieren. Auch das Probefunken stieß auf großes Interesse. Ein Besucher konnte spontan ein Funkgespräch mit einer Amateurfunkstation in Portugal führen. Rauchgeruch erreicht den Kreis Mettmann. Ein großflächiger Waldbrand im Hohenfenn an der belgisch-deutschen Grenze sorgt auch im Kreis Mettmann für wahrnehmbaren Brandgeruch. Die Nina-Warn-App informiert über eine mögliche Geruchsbelästigung durch Rauchgase. Das Feuer brennt rund 150 Kilometer entfernt im Bereich des Hohenfenns. Durch die Rauchentwicklung kann der Brandgeruch über weite Entfernungen bis nach Nordrhein-Westfalen getragen werden. Auch in mehreren Städten des Kreis Mettmann ist der Rauchgeruch deshalb wahrnehmbar. Die Warnung betrifft nach derzeitigen Angaben vor allem die Geruchsbelästigung durch den Rauch. Bürgerinnen und Bürger sollten die aktuellen Hinweise der Behörden beachten und bei gesundheitlichen Beschwerden entsprechend reagieren. Besuch von Coldplay. Die Coldplay Tribute Band im Aldi Kunsthaus am 4. September. Die Coldplay Tribute Band Coldplay bringt die Musik der britischen Rockband auf die Bühne des Aldi Kunsthauses. Mit bekannten Hits wie Yellow, Clocks und Viva la Vida sowie ausgewählten Albumtiteln will die Band den charakteristischen Sound und die Atmosphäre von Coldplay möglichst authentisch aufleben lassen. Die Musiker legen dabei besonderen Wert auf die musikalischen Details und eine energiegeladene Bühnenpräsenz. Fans dürfen sich auf einen Abend voller Coldplay-Klassiker und Live-Musik freuen. Der Veranstaltungsort ist im Aldi Kunsthaus in der Wiemer Straße 3 in 42555 Fellberg. Einlass ist ab etwa 18.30 Uhr, die Tickets gibt es ab 22 Euro. Und nun das Wetter für Fellberg und die Region. Bis zum Freitag bleibt es wechselhaft. Temperaturen tagsüber um die 22 Grad. Nachts kühlt es ab um die 15 Grad. Das gesamte Team von Radio Fellberg wünscht euch eine schöne Zeit. Die nächsten News gibt es wie immer zur vollen Stunde.
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1: Wir haben Bergfest und zwar Mittwoch, den 19. August. In Langenberg geht's heute mit den Blitzern los auf der Birkenbuschstraße und der Bleibergstraße. In Mitte wird geblitzt auf der Hans-Böckler-Straße, der Von-Humboldt-Straße und der Oststraße. Und in Neviges gibt's Kontrollen auf der Elsbeker Straße und der Kuhlendaler Straße. Allen unterwegs eine gute und sichere Fahrt, kommt gut an.

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4: Im Studio Imme Kasten. Bundesjustizministerin Hubig will Mietern den Hitzeschutz in den eigenen vier Wänden erleichtern. Das sagte sie der Rheinischen Post. Sie kann sich Änderungen im Mietrecht vorstellen, damit Klimaanlagen oder Sonnenblenden einfacher eingebaut werden können. Bislang gibt es dabei rechtliche Hürden, sagt sie. Hubig meint, für Mieter und Vermieter brauche es klare und praktikable Regeln. Und Hitzeschutz müsse insgesamt stärker zum politischen Schwerpunkt werden. Die Ernte in Deutschland fällt in diesem Jahr mau aus. Der Bauernverband rechnet beim wichtigen Getreide mit einem Ertrag von knapp 42 Millionen Tonnen, 7% weniger als im Vorjahr. Die Kartoffelernte dürfte ebenfalls mager ausfallen. Die Bauern stehen vor großen Herausforderungen. Der Präsident des Bauernverbands Ruckwied sagte bei der Erntebilanz:
5: Unterdurchschnittliche Ernte seit 3 Jahren, niedrige Erzeugerpreise, ständig steigende Kosten. Es ist zwingend notwendig, dass die Bundesregierung ein Sofortprogramm für die Landwirtschaft auf den Weg bringt.
4: Drohnen werden immer mehr zum Sicherheitsrisiko und dagegen will Deutschland sich besser rüsten. In Sachsen-Anhalt ist ein neues Forschungszentrum an den Start gegangen. Am Testflughafen des Deutschen Zentrums für Luft- und Raumfahrt soll zu Abwehrmöglichkeiten geforscht und Technologie unter realistischen Bedingungen erprobt werden. Mit dem Wohnungsbau in Deutschland geht es bergauf. Im ersten Halbjahr wurden rund 126.000 Baugenehmigungen erteilt, so das Statistische Bundesamt. Das sind 15% mehr als vor einem Jahr und der stärkste Anstieg von Baugenehmigungen seit 2016. Augen auf beim Online-Kauf. Der Handelsverband warnt vor Shops im Netz, die scheinbar in Deutschland sitzen, hinter denen aber Anbieter aus China stecken. Das Zurückschicken der Ware kann da sehr teuer werden und viele Käufer behalten sie deshalb. Das ist das Geschäftsmodell vieler Shops, so der HDE.
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6: Mit KI-Support. Wolkig und ziemlich wechselhaft ist es heute. Im Nordwesten kommen immer wieder Schauer und Gewitter runter, später dann auch weiter rüber Richtung Osten. Zwischendurch wird es mal freundlicher und die Sonne kommt raus. Die Höchstwerte liegen bei 20 bis 28 Grad. Im Südwesten sind sogar bis zu 32 Grad drin. Morgen gibt es viele Wolken, im Süden immer wieder Regen und teils Gewitter, sonst meist trocken bei bis zu 28 Grad.
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Wir haben Bergfest und zwar Mittwoch, den 19. August. In Langenberg geht's heute mit den Blitzern los auf der Birkenbuschstraße und der Bleibergstraße. In Mitte wird geblitzt auf der Hans-Böckler-Straße, der Von-Humboldt-Straße und der Oststraße. Und in Nebiges gibt's Kontrollen auf der Elsbeker-Straße und der Kuhlendaler-Straße. Allen unterwegs eine gute und sichere Fahrt, kommt gut an.

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3: Heute mit Johann einen schönen guten Tag. Funkamateure auf dem Senderberg. Die Langenberger Funkamateure haben am 15. August am Sender im Langenberg ihr Hobby vorgestellt. Auf dem Senderberg präsentierten sie ihre Funktechnik und informierten zahlreiche Besucher über die vielfältigen Möglichkeiten des Amateurfunks. Besonders großes Interesse galt der Frage, wie Funkamateure bei einem Stromausfall weiterhin kommunizieren können. Mit unabhängiger Stromversorgung konnten die Mitglieder dies praktisch demonstrieren. Auch das Probefunken stieß auf großes Interesse. Ein Besucher konnte spontan ein Funkgespräch mit einer Amateurfunkstation in Portugal führen. Rauchgeruch erreicht den Kreis Mettmann. Ein großflächiger Waldbrand im Hohenfenn an der belgisch-deutschen Grenze sorgt auch im Kreis Mettmann für wahrnehmbaren Brandgeruch. Die Nina-Warn-App informiert über eine mögliche Geruchsbelästigung durch Rauchgase. Das Feuer brennt rund 150 Kilometer entfernt im Bereich des Hohenfenns. Durch die Rauchentwicklung kann der Brandgeruch über weite Entfernungen bis nach Nordrhein-Westfalen getragen werden. Auch in mehreren Städten des Kreis Mettmann ist der Rauchgeruch deshalb wahrnehmbar. Die Warnung betrifft nach derzeitigen Angaben vor allem die Geruchsbelästigung durch den Rauch. Bürgerinnen und Bürger sollten die aktuellen Hinweise der Behörden beachten und bei gesundheitlichen Beschwerden entsprechend reagieren. Besuch von Coldplay. Die Coldplay Tribute Band im Aldi Kunsthaus am 4. September. Die Coldplay Tribute Band Coldplay bringt die Musik der britischen Rockband auf die Bühne des Aldi Kunsthauses. Mit bekannten Hits wie Yellow, Clocks und Viva la Vida sowie ausgewählten Albumtiteln will die Band den charakteristischen Sound und die Atmosphäre von Coldplay möglichst authentisch aufleben lassen. Die Musiker legen dabei besonderen Wert auf die musikalischen Details und eine energiegeladene Bühnenpräsenz. Fans dürfen sich auf einen Abend voller Coldplay-Klassiker und Live-Musik freuen. Der Veranstaltungsort ist im Aldi Kunsthaus in der Wiemerstraße 3 in 42555 Velbert. Einlass ist ab etwa 18.30 Uhr, die Tickets gibt es ab 22 Euro. Und nun das Wetter für Velbert und die Region. Bis zum Freitag bleibt es wechselhaft. Temperaturen tagsüber um die 22 Grad. Nachts kühlt es ab um die 15 Grad. Das gesamte Team von Radio Velbert wünscht euch eine schöne Zeit. Die nächsten News gibt es wie immer zur vollen Stunde.
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1: Wir haben Bergfest und zwar Mittwoch, den 19. August. In Langenberg geht's heute mit den Blitzern los auf der Birkenbuschstraße und der Bleibergstraße. In Mitte wird geblitzt auf der Hans-Böckler-Straße, der Von-Humboldt-Straße und der Oststraße. Und in Nebiges gibt's Kontrollen auf der Elsbeker-Straße und der Kuhlendaler-Straße. Allen unterwegs eine gute und sichere Fahrt. Kommt gut an.

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2: Im Studio Imme Kasten. Bundesjustizministerin Hubig will Mietern den Hitzeschutz in den eigenen vier Wänden erleichtern. Das sagte sie der Rheinischen Post. Sie kann sich Änderungen im Mietrecht vorstellen, damit Klimaanlagen oder Sonnenblenden einfacher eingebaut werden können. Bislang gibt es dabei rechtliche Hürden, sagt sie. Hubig meint, für Mieter und Vermieter brauche es klare und praktikable Regeln. Und Hitzeschutz müsse insgesamt stärker zum politischen Schwerpunkt werden. Die Ernte in Deutschland fällt in diesem Jahr mau aus. Der Bauernverband rechnet beim wichtigen Getreide mit einem Ertrag von knapp 42 Millionen Tonnen, 7% weniger als im Vorjahr. Die Kartoffelernte dürfte ebenfalls mager ausfallen. Die Bauern stehen vor großen Herausforderungen. Der Präsident des Bauernverbands Ruckwied sagte bei der Erntebilanz:
3: Unterdurchschnittliche Ernte seit 3 Jahren, niedrige Erzeugerpreise, ständig steigende Kosten. Es ist zwingend notwendig, dass die Bundesregierung ein Sofortprogramm für die Landwirtschaft auf den Weg bringt.
2: Drohnen werden immer mehr zum Sicherheitsrisiko und dagegen will Deutschland sich besser rüsten. In Sachsen-Anhalt ist ein neues Forschungszentrum an den Start gegangen. Am Testflughafen des Deutschen Zentrums für Luft- und Raumfahrt soll zu Abwehrmöglichkeiten geforscht und Technologie unter realistischen Bedingungen erprobt werden. Mit dem Wohnungsbau in Deutschland geht es bergauf. Im ersten Halbjahr wurden rund 126.000 Baugenehmigungen erteilt, so das Statistische Bundesamt. Das sind 15% mehr als vor einem Jahr und der stärkste Anstieg von Baugenehmigungen seit 2016. Augen auf beim Online-Kauf. Der Handelsverband warnt vor Shops im Netz, die scheinbar in Deutschland sitzen, hinter denen aber Anbieter aus China stecken. Das Zurückschicken der Ware kann da sehr teuer werden und viele Käufer behalten sie deshalb. Das ist das Geschäftsmodell vieler Shops, so der HDE.
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4: Mit KI-Support. Wolkig und ziemlich wechselhaft ist es heute. Im Nordwesten kommen immer wieder Schauer und Gewitter runter, später dann auch weiter rüber Richtung Osten. Zwischendurch wird es mal freundlicher und die Sonne kommt raus. Die Höchstwerte liegen bei 20 bis 28 Grad. Im Südwesten sind sogar bis zu 32 Grad drin. Morgen gibt es viele Wolken, im Süden immer wieder Regen und teils Gewitter, sonst meist trocken bei bis zu 28 Grad.
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1: Wir haben Bergfest und zwar Mittwoch, den 19. August. In Langenberg geht's heute mit den Blitzern los auf der Birkenbuschstraße und der Bleibergstraße. In Mitte wird geblitzt auf der Hans-Böckler-Straße, der Von-Humboldt-Straße und der Oststraße. Und in Neviges gibt's Kontrollen auf der Elsbeker Straße und der Kuhlendaler Straße. Allen unterwegs eine gute und sichere Fahrt, kommt gut an.

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1: Heute mit Johann einen schönen guten Tag. Funkamateure auf dem Senderberg. Die Langenberger Funkamateure haben am 15. August am Sender im Langenberg ihr Hobby vorgestellt. Auf dem Senderberg präsentierten sie ihre Funktechnik und informierten zahlreiche Besucher über die vielfältigen Möglichkeiten des Amateurfunks. Besonders großes Interesse galt der Frage, wie Funkamateure bei einem Stromausfall weiterhin kommunizieren können. Mit unabhängiger Stromversorgung konnten die Mitglieder dies praktisch demonstrieren. Auch das Probefunken stieß auf großes Interesse. Ein Besucher konnte spontan ein Funkgespräch mit einer Amateurfunkstation in Portugal führen. Rauchgeruch erreicht den Kreis Mettmann. Ein großflächiger Waldbrand im Hohenfenn an der belgisch-deutschen Grenze sorgt auch im Kreis Mettmann für wahrnehmbaren Brandgeruch. Die Nina-Warn-App informiert über eine mögliche Geruchsbelästigung durch Rauchgase. Das Feuer brennt rund 150 Kilometer entfernt im Bereich des Hohenfenns. Durch die Rauchentwicklung kann der Brandgeruch über weite Entfernungen bis nach Nordrhein-Westfalen getragen werden. Auch in mehreren Städten des Kreis Mettmann ist der Rauchgeruch deshalb wahrnehmbar. Die Warnung betrifft nach derzeitigen Angaben vor allem die Geruchsbelästigung durch den Rauch. Bürgerinnen und Bürger sollten die aktuellen Hinweise der Behörden beachten und bei gesundheitlichen Beschwerden entsprechend reagieren. Besuch von Coldplay. Die Coldplay Tribute Band im Aldi Kunsthaus am 4. September. Die Coldplay Tribute Band Coldplay bringt die Musik der britischen Rockband auf die Bühne des Aldi Kunsthauses. Mit bekannten Hits wie Yellow, Clocks und Viva La Vida sowie ausgewählten Albumtiteln will die Band den charakteristischen Sound und die Atmosphäre von Coldplay möglichst authentisch aufleben lassen. Die Musiker legen dabei besonderen Wert auf die musikalischen Details und eine energiegeladene Bühnenpräsenz. Fans dürfen sich auf einen Abend voller Coldplay-Klassiker und Live-Musik freuen. Der Veranstaltungsort ist im Aldi Kunsthaus in der Wiemerstraße 3 in 42555 Velbert. Einlass ist ab etwa 18.30 Uhr, die Tickets gibt es ab 22 Euro. Und nun das Wetter für Velbert und die Region. Bis zum Freitag bleibt es wechselhaft. Temperaturen tagsüber um die 22 Grad. Nachts kühlt es ab um die 15 Grad. Das gesamte Team von Radio Velbert wünscht euch eine schöne Zeit. Die nächsten News gibt es wie immer zur vollen Stunde.
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1: Wir haben Bergfest und zwar Mittwoch, den 19. August. In Langenberg geht's heute mit den Blitzern los auf der Birkenbuschstraße und der Bleibergstraße. In Mitte wird geblitzt auf der Hans-Böckler-Straße, der Von-Humboldt-Straße und der Oststraße. Und in Nebiges gibt's Kontrollen auf der Elsbeker-Straße und der Kuhlendaler-Straße. Allen unterwegs eine gute und sichere Fahrt. Kommt gut an.

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2: Im Studio Holger Dilk, schönen guten Tag. Bundesjustizministerin Hubig will es Mietern leichter machen, ihre Wohnung gegen Hitze zu schützen. Denkbar seien neue Regeln für den Einbau von Klimaanlagen oder Sonnenblenden, sagte sie der Rheinischen Post. Bauministerin Huberts setzt sich dafür ein, Hitzeschutz beim Neubau gleich mitzudenken. Das Argument, dass Bauen dadurch viel teurer wird, lässt sie nicht gelten. Die SPD-Politikerin sagte im ZDF:
3: Wenn wir gut planen und das von vornherein mitplanen, dann ist das gar nicht so viel teurer. Wenn man zum Beispiel eine neue Nachbarschaft entwickelt, dann ist das überhaupt gar keine Diskussion mehr. Da muss Grün mit rein, da müssen Bäume rein, da muss es schattige Plätze geben.
2: In den USA ist der Prozess um Social-Media-Sucht gegen den Facebook-Mutterkonzern Meta gestartet. Zum Auftakt hat die Staatsanwaltschaft schwere Vorwürfe erhoben. Mehr von Tim Pritztrupp.
4: Meta habe Kinder und Jugendliche abhängig gemacht und die Öffentlichkeit in die Irre geführt, hieß es im Eröffnungsplädoyer. Der Konzern habe gewusst, wie schädlich seine Produkte seien, der Profit sei aber vorgegangen. Das Online-Imperium von Mark Zuckerberg weist die Vorwürfe zurück. Mit einem Urteil wird Anfang Oktober gerechnet. Meta droht eine massive Geldstrafe von rund 200 Milliarden Dollar. Die klagenden Bundesstaaten fordern außerdem weitreichende Beschränkungen für Facebook und Insta.
2: Bundesinnenminister Dobrindt will die Kontrollen an den deutschen Grenzen um ein weiteres halbes Jahr verlängern. Das hat er jetzt bei der EU angemeldet. Brüssel kann noch widersprechen. Die Kontrollen sind als vorübergehendes Mittel gedacht, wurden aber bereits mehrfach verlängert, zuletzt bis Mitte September. Mit dem neuen Drohnenzentrum in Sachsen-Anhalt soll Deutschland besser auf die wachsende Bedrohung durch Drohnen reagieren können. Gleichzeitig gibt es Kritik an den vielen verschiedenen Zuständigkeiten. Bundespolizei, Bund und Länder sowie die Bundeswehr arbeiten derzeit an der Abwehr. Nachdem KI-Modelle zuletzt von sich aus zu Hackern geworden sind, verschiebt das Unternehmen OpenAI seinen bisher größten Testlauf. Erstmal soll überprüft werden, ob das KI-Modell auch nur das macht, was es soll. Im vergangenen Monat hatte künstliche Intelligenz von OpenAI selbstständig eine Cyberattacke gestartet.
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5: Mit KI-Support. Wechselhaft ist es gerade. Oft viele Wolken und ab und zu regnet es oder es kommt ein Schauer runter. Richtung Nachmittag werden die Gewitter dann eher weniger. Dazu wird es ziemlich warm. Die Höchstwerte liegen zwischen 20 und 32 Grad. Morgen geht's ähnlich unruhig weiter. Im Süden öfter Regen und auch mal Gewitter. Sonst Sonne und Wolken bei maximal 28 Grad.
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1: Wir haben Bergfest und zwar Mittwoch, den 19. August. In Langenberg geht's heute mit den Blitzern los auf der Birkenbuschstraße und der Bleibergstraße. In Mitte wird geblitzt auf der Hans-Böckler-Straße, der Von-Humboldt-Straße und der Oststraße. Und in Neviges gibt's Kontrollen auf der Elsbeker Straße und der Kuhlendaler Straße. Allen unterwegs eine gute und sichere Fahrt, kommt gut an.

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1: Heute mit Johann einen schönen guten Tag. Funkamateure auf dem Senderberg. Die Langenberger Funkamateure haben am 15. August am Sender im Langenberg ihr Hobby vorgestellt. Auf dem Senderberg präsentierten sie ihre Funktechnik und informierten zahlreiche Besucher über die vielfältigen Möglichkeiten des Amateurfunks. Besonders großes Interesse galt der Frage, wie Funkamateure bei einem Stromausfall weiterhin kommunizieren können. Mit unabhängiger Stromversorgung konnten die Mitglieder dies praktisch demonstrieren. Auch das Probefunken stieß auf großes Interesse. Ein Besucher konnte spontan ein Funkgespräch mit einer Amateurfunkstation in Portugal führen. Rauchgeruch erreicht den Kreis Mettmann. Ein großflächiger Waldbrand im Hohenfenn an der belgisch-deutschen Grenze sorgt auch im Kreis Mettmann für wahrnehmbaren Brandgeruch. Die Nina-Warn-App informiert über eine mögliche Geruchsbelästigung durch Rauchgase. Das Feuer brennt rund 150 Kilometer entfernt im Bereich des Hohenfenns. Durch die Rauchentwicklung kann der Brandgeruch über weite Entfernungen bis nach Nordrhein-Westfalen getragen werden. Auch in mehreren Städten des Kreis Mettmann ist der Rauchgeruch deshalb wahrnehmbar. Die Warnung betrifft nach derzeitigen Angaben vor allem die Geruchsbelästigung durch den Rauch. Bürgerinnen und Bürger sollten die aktuellen Hinweise der Behörden beachten und bei gesundheitlichen Beschwerden entsprechend reagieren. Besuch von Coldplay. Die Coldplay Tribute Band im Aldi Kunsthaus am 4. September. Die Coldplay Tribute Band Coldplay bringt die Musik der britischen Rockband auf die Bühne des Aldi Kunsthauses. Mit bekannten Hits wie Yellow, Clocks und Viva la Vida sowie ausgewählten Albumtiteln will die Band den charakteristischen Sound und die Atmosphäre von Coldplay möglichst authentisch aufleben lassen. Die Musiker legen dabei besonderen Wert auf die musikalischen Details und eine energiegeladene Bühnenpräsenz. Fans dürfen sich auf einen Abend voller Coldplay-Klassiker und Live-Musik freuen. Der Veranstaltungsort ist im Aldi Kunsthaus in der Wiemerstraße 3 in 42555 Felbert. Einlass ist ab etwa 18.30 Uhr, die Tickets gibt es ab 22 Euro. Und nun das Wetter für Felbert und die Region. Bis zum Freitag bleibt es wechselhaft. Temperaturen tagsüber um die 22 Grad. Nachts kühlt es ab um die 15 Grad. Das gesamte Team von Radio Felbert wünscht euch eine schöne Zeit. Die nächsten News gibt es wie immer zur vollen Stunde.
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1: Wir haben Bergfest und zwar Mittwoch, den 19. August. In Langenberg geht's heute mit den Blitzern los auf der Birkenbuschstraße und der Bleibergstraße. In Mitte wird geblitzt auf der Hans-Böckler-Straße, der von Humboldt-Straße und der Oststraße. Und in Nebiges gibt's Kontrollen auf der Elsbeker Straße und der Kuhlendaler Straße. Allen unterwegs eine gute und sichere Fahrt. Kommt gut an.

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4: Im Studio Holger Dilk, schönen guten Tag. Schwere Vorwürfe zum Auftakt eines wohl wegweisenden Prozesses gegen Meta. Die Facebook- und Instagram-Mutter habe Kinder und Jugendliche abhängig gemacht und ausgenutzt, heißt es von der Staatsanwaltschaft. Auch in Deutschland gelten viele junge Menschen als suchtgefährdet. Die Psychologin Julia von Weiler sagt dem ZDF.
5: Ungefähr 60% zeigen suchtähnliches Verhalten. 60% der Kinder und Jugendlichen zeigen suchtähnliches Verhalten. Das heißt, wir haben Probleme, das Gerät beiseite zu legen. Ja. Wir tragen das immer mit uns rum. Wir wollen gerne danach greifen. Es ist eine schöne Ablenkung. Und ich kriege ein Problem, wenn ich weiß, ich muss es jetzt für 2 Stunden abgeben.
4: Beim Waldbrand in Belgien an der Grenze zu Deutschland ist erstmal vorsichtige Entspannung angesagt. Das Feuer wurde eingekreist und breitet sich nicht weiter Richtung Deutschland aus, sagen die Behörden. Allerdings bleibt die Lage im Naturschutzgebiet Hohes Venn in der Eifel kompliziert. Ein Grund dafür ist der Torfboden. Der könnte dazu führen, dass sich die Löscharbeiten noch wochenlang hinziehen. Das Feuer gilt in Belgien schon jetzt als der größte Waldbrand seit mehr als 100 Jahren. Die Kontrollen an den deutschen Grenzen sollen über den September hinaus um ein weiteres halbes Jahr verlängert werden. Das hat Bundesinnenminister Dobrindt bei der EU angemeldet, die kann auch widersprechen. Binnengrenzkontrollen sind in der Europäischen Union als vorübergehendes und letztes Mittel gedacht. Bundesjustizministerin Hubig bringt Änderungen im Mietrecht für besseren Hitzeschutz ins Gespräch. Der Rheinischen Post sagte, sie, Mieter sollen es künftig leichter haben, Klimaanlagen oder Sonnenblenden einzubauen. Dafür bräuchte es klare und praktikable Regeln, so Hubig. Nach 2 Vorfällen am Münchner Flughafen ermittelt die Bundesstelle für Flugunfalluntersuchung. Gestern setzte eine Maschine schon vor der Landebahn auf. Vergangenen Samstag hatte ein Jet zu spät abgehoben und die Beleuchtung beschädigt. Verletzt wurde niemand. In beiden Fällen wurden jetzt die Flugschreiber sichergestellt.
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6: Mit KI-Support. Viele Wolken gibt es gerade und im Nordwesten ist Regen dabei, teils auch mit Gewittern. Im Laufe des Tages breitet sich das Ganze in die Mitte und in die Osthälfte aus, wird aber eher schwächer. Im Süden bleibt es oft sonnig und trocken. Dazu werden es 20 bis 32 Grad. Morgen wird es wieder unbeständig mit Regen und Schauern, teils Gewitter, maximal 28 Grad.
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1: Wir haben Bergfest und zwar Mittwoch, den 19. August. In Langenberg geht's heute mit den Blitzern los auf der Birkenbuschstraße und der Bleibergstraße. In Mitte wird geblitzt auf der Hans-Böckler-Straße, der von Humboldt-Straße und der Oststraße. Und in Nebiges gibt's Kontrollen auf der Elsbeker-Straße und der Kuhlendaler-Straße. Allen unterwegs eine gute und sichere Fahrt, kommt gut an.

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1: Heute mit Johann einen schönen guten Tag. Funkamateure auf dem Senderberg. Die Langenberger Funkamateure haben am 15. August am Sender im Langenberg ihr Hobby vorgestellt. Auf dem Senderberg präsentierten sie ihre Funktechnik und informierten zahlreiche Besucher über die vielfältigen Möglichkeiten des Amateurfunks. Besonders großes Interesse galt der Frage, wie Funkamateure bei einem Stromausfall weiterhin kommunizieren können. Mit unabhängiger Stromversorgung konnten die Mitglieder dies praktisch demonstrieren. Auch das Probefunken stieß auf großes Interesse. Ein Besucher konnte spontan ein Funkgespräch mit einer Amateurfunkstation in Portugal führen. Rauchgeruch erreicht den Kreis Mettmann. Ein großflächiger Waldbrand im Hohenfenn an der belgisch-deutschen Grenze sorgt auch im Kreis Mettmann für wahrnehmbaren Brandgeruch. Die Nina-Warn-App informiert über eine mögliche Geruchsbelästigung durch Rauchgase. Das Feuer brennt rund 150 Kilometer entfernt im Bereich des Hohenfenns. Durch die Rauchentwicklung kann der Brandgeruch über weite Entfernungen bis nach Nordrhein-Westfalen getragen werden. Auch in mehreren Städten des Kreis Mettmann ist der Rauchgeruch deshalb wahrnehmbar. Die Warnung betrifft nach derzeitigen Angaben vor allem die Geruchsbelästigung durch den Rauch. Bürgerinnen und Bürger sollten die aktuellen Hinweise der Behörden beachten und bei gesundheitlichen Beschwerden entsprechend reagieren. Besuch von Coldplay. Die Coldplay Tribute Band im Aldi Kunsthaus am 4. September. Die Coldplay Tribute Band Coldplay bringt die Musik der britischen Rockband auf die Bühne des Aldi Kunsthauses. Mit bekannten Hits wie Yellow, Clocks und Viva la Vida sowie ausgewählten Albumtiteln will die Band den charakteristischen Sound und die Atmosphäre von Coldplay möglichst authentisch aufleben lassen. Die Musiker legen dabei besonderen Wert auf die Musikalität. Details und eine energiegeladene Bühnenpräsenz. Fans dürfen sich auf einen Abend voller Coldplay-Klassiker und Live-Musik freuen. Der Veranstaltungsort ist im Aldi Kunsthaus in der Wiemerstraße 3 in 4255 Velbert. Einlass ist ab etwa 18.30 Uhr, die Tickets gibt es ab 22 Euro. Und nun das Wetter für Velbert und die Region. Bis zum Freitag bleibt es wechselhaft. Temperaturen tagsüber um die 22 Grad. Nachts kühlt es ab um die 15 Grad. Das gesamte Team von Radio Velbert wünscht euch eine schöne Zeit. Die nächsten News gibt es wie immer zur vollen Stunde.
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1: Wir haben Bergfest und zwar Mittwoch, den 19. August. In Langenberg geht's heute mit den Blitzern los auf der Birkenbuschstraße und der Bleibergstraße. In Mitte wird geblitzt auf der Hans-Böckler-Straße, der Von-Humboldt-Straße und der Oststraße. Und in Neviges gibt's Kontrollen auf der Elsbeker Straße und der Kuhlendaler Straße. Allen unterwegs eine gute und sichere Fahrt.

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2: Im Studio Holger Dilk, schönen guten Tag. In den USA ist der Prozess um Social-Media-Sucht gegen den Facebook-Mutterkonzern Meta gestartet. Zum Auftakt hat die Staatsanwaltschaft schwere Vorwürfe erhoben. Mehr von Tim Britztrup.
3: Meta habe Kinder und Jugendliche abhängig gemacht und die Öffentlichkeit in die Irre geführt, hieß es im Eröffnungsplädoyer. Der Konzern habe gewusst, wie schädlich seine Produkte seien, der Profit sei aber vorgegangen. Das Online-Imperium von Mark Zuckerberg weist die Vorwürfe zurück. Mit einem Urteil wird Anfang Oktober gerechnet. Meta droht eine massive Geldstrafe von rund 200 Milliarden Dollar. Die klagenden Bundesstaaten fordern außerdem weitreichende Beschränkungen für Facebook und Insta.
2: Bundesjustizministerin Hubig will es Mietern leichter machen, ihre Wohnungen gegen Hitze zu schützen. Denkbar seien neue Regeln für den Einbau von Klimaanlagen oder Sonnenblenden, sagte sie der Rheinischen Post. Bauministerin Huberts setzt sich dafür ein, Hitzeschutz beim Neubau gleich mitzudenken. Das Argument, dass Bauen dadurch viel teurer wird, lässt sie nicht gelten. Die SPD-Politikerin sagt dem ZDF:
4: Wenn wir gut planen und das von vornherein mitplanen, dann ist das gar nicht so viel teurer. Wenn man zum Beispiel eine neue Nachbarschaft entwickelt, dann ist das überhaupt gar keine Diskussion mehr. Da muss Grün mit rein, da müssen Bäume rein, da muss es schattige Plätze geben.
2: In Sachen Nord Stream-Anschlag gibt es eine weitere Festnahme. In Kroatien haben Ermittler einen ukrainischen Taucher aufgespürt. Er soll gemeinsam mit mehreren anderen vor knapp 4 Jahren die Gaspipeline von Russland nach Deutschland gesprengt haben. Der Waldbrand in Belgien an der Grenze zu Deutschland breitet sich erst einmal nicht weiter aus. Dabei hat auch der Regen geholfen. Das Feuer in dem Naturschutzgebiet in der Eifel könnte die Einsatzkräfte aber noch Monate beschäftigen, weil der Boden zum großen Teil aus Torf besteht. Grünen-Chefin Brandner fordert ein Einreiseverbot für den israelischen Sicherheitsminister Ben-Gvir. Der Hardliner hatte in einem Interview systematische Tötungen von Palästinensern im Gazastreifen verlangt. Brandner nennt die Äußerungen im Nachrichtenmagazin Politico zutiefst verstörend und menschenverachtend.
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5: Mit KI-Support. Viele Wolken gibt es gerade und im Nordwesten ist Regen dabei, teils auch mit Gewittern. Im Laufe des Tages breitet sich das Ganze in die Mitte und in die Osthälfte aus, wird aber eher schwächer. Im Süden bleibt es oft sonnig und trocken. Dazu werden es 20 bis 32 Grad. Morgen wird's wieder unbeständig mit Regen und Schauern, teils Gewitter, maximal 28 Grad.
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1: Wir haben Bergfest und zwar Mittwoch, den 19. August. In Langenberg geht's heute mit den Blitzern los auf der Birkenbuschstraße und der Bleibergstraße. In Mitte wird geblitzt auf der Hans-Böckler-Straße, der Von-Humboldt-Straße und der Oststraße. Und in Neviges gibt's Kontrollen auf der Elsbeker-Straße und der Kuhlendaler-Straße. Allen unterwegs eine gute und sichere Fahrt. Kommt gut an.
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1: Heute mit Johann einen schönen guten Tag. Funkamateure auf dem Senderberg. Die Langenberger Funkamateure haben am 15. August am Sender im Langenberg ihr Hobby vorgestellt. Auf dem Senderberg präsentierten sie ihre Funktechnik und informierten zahlreiche Besucher über die vielfältigen Möglichkeiten des Amateurfunks. Besonders großes Interesse galt der Frage, wie Funkamateure bei einem Stromausfall weiterhin kommunizieren können. Mit unabhängiger Stromversorgung konnten die Mitglieder dies praktisch demonstrieren. Auch das Probefunken stieß auf großes Interesse. Ein Besucher konnte spontan ein Funkgespräch mit einer Amateurfunkstation in Portugal führen. Rauchgeruch erreicht den Kreis Mettmann. Ein großflächiger Waldbrand im Hohenfenn an der belgisch-deutschen Grenze sorgt auch im Kreis Mettmann für wahrnehmbaren Brandgeruch. Die Nina-Warn-App informiert über eine mögliche Geruchsbelästigung durch Rauchgase. Das Feuer brennt rund 150 Kilometer entfernt im Bereich des Hohenfenns. Durch die Rauchentwicklung kann der Brandgeruch über weite Entfernungen bis nach Nordrhein-Westfalen getragen werden. Auch in mehreren Städten des Kreis Mettmann ist der Rauchgeruch deshalb wahrnehmbar. Die Warnung betrifft nach derzeitigen Angaben vor allem die Geruchsbelästigung durch den Rauch. Bürgerinnen und Bürger sollten die aktuellen Hinweise der Behörden beachten und bei gesundheitlichen Beschwerden entsprechend reagieren. Besuch von Coldplay. Die Coldplay Tribute Band im Aldi Kunsthaus am 4. September. Die Coldplay Tribute Band Coldplay bringt die Musik der britischen Rockband auf die Bühne des Aldi Kunsthauses. Mit bekannten Hits wie Yellow, Clocks und Viva la Vida sowie ausgewählten Albumtiteln will die Band den charakteristischen Sound und die Atmosphäre von Coldplay möglichst authentisch aufleben lassen. Die Musiker legen dabei besonderen Wert auf die musikalischen Details und eine energiegeladene Bühnenpräsenz. Fans dürfen sich auf einen Abend voller Coldplay-Klassiker und Live-Musik freuen. Der Veranstaltungsort ist im Aldi Kunsthaus in der Wiemerstraße 3 in 42555 Felbert. Einlass ist ab etwa 18.30 Uhr, die Tickets gibt es ab 22 Euro. Und nun das Wetter für Felbert und die Region. Bis zum Freitag bleibt es wechselhaft. Temperaturen tagsüber um die 22 Grad. Nachts kühlt es ab um die 15 Grad. Das gesamte Team von Radio Felbert wünscht euch eine schöne Zeit. Die nächsten News gibt es wie immer zur vollen Stunde.
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2: Wir haben Bergfest und zwar Mittwoch, den 19. August. In Langenberg geht's heute mit den Blitzern los auf der Birkenbuschstraße und der Bleibergstraße. In Mitte wird geblitzt auf der Hans-Böckler-Straße, der Von-Humboldt-Straße und der Oststraße. Und in Nebiges gibt's Kontrollen auf der Elsbeker-Straße und der Kuhlendaler-Straße. Allen unterwegs eine gute und sichere Fahrt. Kommt gut an.

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2: Im Studio Holger Dilk, schönen guten Tag. Schwere Vorwürfe zum Auftakt eines wohl wegweisenden Prozesses gegen Meta. Die Facebook- und Instagram-Mutter habe Kinder und Jugendliche abhängig gemacht und ausgenutzt, heißt es von der Staatsanwaltschaft. Auch in Deutschland gelten viele junge Menschen als suchtgefährdet. Die Psychologin Julia von Weiler sagt dem ZDF:
3: Ungefähr 60% zeigen suchtähnliches Verhalten. 60% der Kinder und Jugendlichen zeigen suchtähnliches Verhalten. Das heißt, wir haben Probleme, das Gerät beiseite zu legen. Ja. Wir tragen das immer mit uns rum. Wir wollen gerne danach greifen. Es ist eine schöne Ablenkung. Und ich kriege ein Problem, wenn ich weiß, ich muss es jetzt für 2 Stunden abgeben.
2: Knapp 4 Jahre nach dem Anschlag auf die Nord Stream Pipelines gibt es eine zweite Festnahme. Es handelt sich um einen ukrainischen Taucher, den die Ermittler schon länger im Visier hatten. Mehr von Tim Britztrup.
4: Wladimir Z. wurde jetzt in Puda in Kroatien festgenommen. Fahnder hatten ihn schon letztes Jahr in Polen aufgespürt. Die polnische Justiz weigerte sich aber, ihn auszuliefern. Er soll gemeinsam mit anderen vor Bornholm die Gaspipeline zwischen Russland und Deutschland in die Luft gejagt haben. In der Sache war bereits der mutmaßliche Anführer festgenommen worden. Gegen ihn startet demnächst der Prozess vor dem Hamburger Oberlandesgericht.
2: Der Waldbrand in Belgien an der Grenze zu Deutschland breitet sich erst einmal nicht weiter aus. Dabei hat auch der Regen geholfen. Das Feuer in dem Naturschutzgebiet in der Eifel könnte die Einsatzkräfte aber noch Monate beschäftigen, weil der Boden zum großen Teil aus Torf besteht. Zum ersten Mal seit Jahren werden Autoversicherungen wieder günstiger. Zumindest Kfz-Haftpflichtversicherungen kosten aktuell 3% weniger. Das hat das Vergleichsportal Verivox herausgefunden. In den vergangenen Jahren waren Autoversicherungen massiv teurer geworden, unter anderem wegen gestiegener Reparaturkosten. Viele Menschen in Deutschland schlafen zu wenig. Das Robert-Koch-Institut hat das Schlafverhalten untersucht und herausgefunden, dass mehr als ein Drittel nicht auf die empfohlenen 7 Stunden pro Nacht kommt. Vor allem Männer zwischen 45 und 64 Jahren sind betroffen.
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5: Mit KI-Support. Wechselhaft ist es gerade, vor allem im Nordwesten kommen noch Schauer durch, teils auch mit Gewitter und später kann es auch in der Mitte und im Osten mal nass werden, insgesamt lässt der Regen aber eher nach. Im Süden bleibt es oft sonnig und trocken, dazu werden es heute 20 bis 32 Grad. Morgen gibt's wieder öfter Schauer und Gewitter, maximal bis 28 Grad.
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1: Wir haben Bergfest und zwar Mittwoch, den 19. August. In Langenberg geht's heute mit den Blitzern los auf der Birkenbuschstraße und der Bleibergstraße. In Mitte wird geblitzt auf der Hans-Böckler-Straße, der Von-Humboldt-Straße und der Oststraße. Und in Nebiges gibt's Kontrollen auf der Elsbeker-Straße und der Kuhlendaler-Straße. Allen unterwegs eine gute und sichere Fahrt, kommt gut an.

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1: Heute mit Johann einen schönen guten Tag. Funkamateure auf dem Senderberg. Die Langenberger Funkamateure haben am 15. August am Sender im Langenberg ihr Hobby vorgestellt. Auf dem Senderberg präsentierten sie ihre Funktechnik und informierten zahlreiche Besucher über die vielfältigen Möglichkeiten des Amateurfunks. Besonders großes Interesse galt der Frage, wie Funkamateure bei einem Stromausfall weiterhin kommunizieren können. Mit unabhängiger Stromversorgung konnten die Mitglieder dies praktisch demonstrieren. Auch das Probefunken stieß auf großes Interesse. Ein Besucher konnte spontan ein Funkgespräch mit einer Amateurfunkstation in Portugal führen. Rauchgeruch erreicht den Kreis Mettmann. Ein großflächiger Waldbrand im Hohenfenn an der belgisch-deutschen Grenze sorgt auch im Kreis Mettmann für wahrnehmbaren Brandgeruch. Die Nina-Warn-App informiert über eine mögliche Geruchsbelästigung durch Rauchgase. Das Feuer brennt rund 150 Kilometer entfernt im Bereich des Hohenfenns. Durch die Rauchentwicklung kann der Brandgeruch über weite Entfernungen bis nach Nordrhein-Westfalen getragen werden. Auch in mehreren Städten des Kreis Mettmann ist der Rauchgeruch deshalb wahrnehmbar. Die Warnung betrifft nach derzeitigen Angaben vor allem die Geruchsbelästigung durch den Rauch. Bürgerinnen und Bürger sollten die aktuellen Hinweise der Behörden beachten und bei gesundheitlichen Beschwerden entsprechend reagieren. Besuch von Coldplay. Die Coldplay Tribute Band im Aldi Kunsthaus am 4. September. Die Coldplay Tribute Band Coldplay bringt die Musik der britischen Rockband auf die Bühne des Aldi Kunsthauses. Mit bekannten Hits wie Yellow, Clocks und Viva la Vida sowie ausgewählten Albumtiteln will die Band den charakteristischen Sound und die Atmosphäre von Coldplay möglichst authentisch aufleben lassen. Die Musiker legen dabei besonderen Wert auf die musikalischen Details und eine energiegeladene Bühnenpräsenz. Fans dürfen sich auf einen Abend voller Coldplay-Klassiker und Live-Musik freuen. Der Veranstaltungsort ist im Aldi Kunsthaus in der Wiemerstraße 3 in 42555 Velbert. Einlass ist ab etwa 18.30 Uhr, die Tickets gibt es ab 22 Euro. Und nun das Wetter für Velbert und die Region. Bis zum Freitag bleibt es wechselhaft. Temperaturen tagsüber um die 22 Grad. Nachts kühlt es ab um die 15 Grad. Das gesamte Team von Radio Velbert wünscht euch eine schöne Zeit. Die nächsten News gibt es wie immer zur vollen Stunde.
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1: Wir haben Bergfest und zwar Mittwoch, den 19. August. In Langenberg geht's heute mit den Blitzern los auf der Birkenbuschstraße und der Bleibergstraße. In Mitte wird geblitzt auf der Hans-Böckler-Straße, der von Humboldt-Straße und der Oststraße. Und in Nebiges gibt's Kontrollen auf der Elsbeker Straße und der Kuhlendaler Straße. Allen unterwegs eine gute und sichere Fahrt, kommt gut

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2: Im Studio Cornelius Dreger. Schönen guten Tag. Die Äußerungen des israelischen Sicherheitsministers Ben-Gvir schlagen auch in Deutschland immer höhere Wellen. Jetzt hat sich auch Kanzler Merz zu Wort gemeldet und die Aussagen des rechtsradikalen Hardliners scharf verurteilt. Mehr von Dirk Justes.
3: Die menschenverachtenden, völkerrechtswidrigen Appelle von Ben-Gvir seien nicht hinnehmbar, sagt ein Regierungssprecher. Ben-Gvir hatte sich in einem Interview für systematische Tötungen von Palästinensern im Gazastreifen ausgesprochen. Grünchefin Brandner hatte ein Einreiseverbot gegen den umstrittenen Politiker gefordert. Und Vizekanzler Klingbeil sprach sich für EU-Sanktionen gegen den Rechtsaußen aus. Darüber wollen die EU-Außenminister demnächst beraten.
2: Knapp 4 Jahre nach dem Anschlag auf die Nord Stream Pipelines gibt es eine zweite Festnahme. In Kroatien wurde ein ukrainischer Taucher festgenommen. Er soll mit anderen die Gaspipeline gesprengt haben. Unklar ist immer noch, wer die Sabotageaktion in Auftrag gegeben hat. Bundesjustizministerin Hubig will es Mietern leichter machen, ihre Wohnungen gegen Hitze zu schützen. Denkbar seien neue Regeln für den Einbau von Klimaanlagen oder Sonnenblenden, sagte sie der Rheinischen Post. Bauministerin Hubert setzt sich dafür ein, Hitzeschutz beim Neubau gleich mitzudenken. Das Argument, dass Bauen dadurch viel teurer wird, lässt sie nicht gelten. Die SPD-Politikerin sagte im ZDF:
4: Wenn wir gut planen und das von vornherein mitplanen, dann ist das gar nicht so viel teurer. Wenn man zum Beispiel eine neue Nachbarschaft entwickelt, dann ist das überhaupt gar keine Diskussion mehr. Da muss Grün mit rein, da müssen Bäume rein, da muss es schattige Plätze geben.
2: Viele Menschen in Deutschland schlafen zu wenig. Das Robert-Koch-Institut hat das Schlafverhalten untersucht und herausgefunden, dass mehr als ein Drittel nicht auf die empfohlenen 7 Stunden pro Nacht kommt. Vor allem Männer zwischen 45 und 64 Jahren sind betroffen. Zum ersten Mal seit Jahren werden Autoversicherungen wieder günstiger. Zumindest Kfz-Haftpflichtversicherungen kosten aktuell 3% weniger, hat das Vergleichsportal Verivox rausgefunden. In den vergangenen Jahren waren Autoversicherungen massiv teurer geworden, unter anderem wegen gestiegener Reparaturkosten.
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5: Mit KI-Support. Wechselhaft ist es gerade. Vor allem im Nordwesten kommen noch Schauer durch, teils auch mit Gewitter. Und später kann es auch in der Mitte und im Osten mal nass werden. Insgesamt lässt der Regen aber eher nach. Im Süden bleibt es oft sonnig und trocken. Dazu werden es heute 20 bis 32 Grad. Morgen gibt's wieder öfter Schauer und Gewitter, maximal bis 28 Grad.
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1: Wir haben Bergfest und zwar Mittwoch, den 19. August. In Langenberg geht's heute mit den Blitzern los auf der Birkenbuschstraße und der Bleibergstraße. In Mitte wird geblitzt auf der Hans-Böckler-Straße, der Von-Humboldt-Straße und der Oststraße. Und in Nebiges gibt's Kontrollen auf der Elsbeker-Straße und der Kuhlendaler-Straße. Allen unterwegs eine gute und sichere Fahrt, kommt gut an.

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1: Heute mit Johann einen schönen guten Tag. Funkamateure auf dem Senderberg. Die Langenberger Funkamateure haben am 15. August am Sender im Langenberg ihr Hobby vorgestellt. Auf dem Senderberg präsentierten sie ihre Funktechnik und informierten zahlreiche Besucher über die vielfältigen Möglichkeiten des Amateurfunks. Besonders großes Interesse galt der Frage, wie Funkamateure bei einem Stromausfall weiterhin kommunizieren können. Mit unabhängiger Stromversorgung konnten die Mitglieder dies praktisch demonstrieren. Auch das Probefunken stieß auf großes Interesse. Ein Besucher konnte spontan ein Funkgespräch mit einer Amateurfunkstation in Portugal führen. Rauchgeruch erreicht den Kreis Mettmann. Ein großflächiger Waldbrand im Hohenfenn an der belgisch-deutschen Grenze sorgt auch im Kreis Mettmann für wahrnehmbaren Brandgeruch. Die Nina-Warn-App informiert über eine mögliche Geruchsbelästigung durch Rauchgase. Das Feuer brennt rund 150 Kilometer entfernt im Bereich des Hohenfenns. Durch die Rauchentwicklung kann der Brandgeruch über weite Entfernungen bis nach Nordrhein-Westfalen getragen werden. Auch in mehreren Städten des Kreis Mettmann ist der Rauchgeruch deshalb wahrnehmbar. Die Warnung betrifft nach derzeitigen Angaben vor allem die Geruchsbelästigung durch den Rauch. Bürgerinnen und Bürger sollten die aktuellen Hinweise der Behörden beachten und bei gesundheitlichen Beschwerden entsprechend reagieren. Besuch von Coldplay. Die Coldplay Tribute Band im Aldi Kunsthaus am 4. September. Die Coldplay Tribute Band Coldplay bringt die Musik der britischen Rockband auf die Bühne des Aldi Kunsthauses. Mit bekannten Hits wie Yellow, Clocks und Viva la Vida sowie ausgewählten Albumtiteln will die Band den charakteristischen Sound und die Atmosphäre von Coldplay möglichst authentisch aufleben lassen. Die Musiker legen dabei besonderen Wert auf die musikalischen Details und eine energiegeladene Bühnenpräsenz. Fans dürfen sich auf einen Abend voller Coldplay-Klassiker und Live-Musik freuen. Der Veranstaltungsort ist im Aldi Kunsthaus in der Wiemerstraße 3 in 42555 Velbert. Einlass ist ab etwa 18.30 Uhr, die Tickets gibt es ab 22 Euro. Und nun das Wetter für Velbert und die Region. Bis zum Freitag bleibt es wechselhaft. Temperaturen tagsüber um die 22 Grad. Nachts kühlt es ab um die 15 Grad. Das gesamte Team von Radio Velbert wünscht euch eine schöne Zeit. Die nächsten News gibt es wie immer zur vollen Stunde.
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1: Wir haben Bergfest und zwar Mittwoch, den 19. August. In Langenberg geht's heute mit den Blitzern los auf der Birkenbuschstraße und der Bleibergstraße. In Mitte wird geblitzt auf der Hans-Böckler-Straße, der Von-Humboldt-Straße und der Oststraße. Und in Nebiges gibt's Kontrollen auf der Elsbeker-Straße und der Kuhlendaler-Straße. Allen unterwegs eine gute und sichere Fahrt, kommt gut

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4: Im Studio Cornelius Dreger. Schönen guten Tag. Die Äußerungen von Israels Sicherheitsminister Ben-Gvir sorgen in Deutschland immer mehr für Entsetzen. Kanzler Merz verurteilte die Aussagen des rechtsradikalen Politikers scharf. Ein Regierungssprecher nannte dessen Appelle menschenverachtend und nicht hinnehmbar. Ben-Gvir hatte systematische Tötungen von Palästinensern in Gaza gefordert. Grünen-Chefin Brandner verlangt ein Einreiseverbot. Vizekanzler Klingbeil fordert EU-Sanktionen. Mit diesem Thema wollen sich die EU-Außenminister demnächst auch befassen. Knapp 4 Jahre nach dem Anschlag auf die Nord Stream Pipelines gibt es eine zweite Festnahme. Es handelt sich um einen ukrainischen Taucher, den die Ermittler schon länger im Visier hatten. Mehr von Tim Britztrup.
5: Wladimir Z. wurde jetzt in Pula in Kroatien festgenommen. Fahnder hatten ihn schon letztes Jahr in Polen aufgespürt. Die polnische Justiz weigerte sich aber, ihn auszuliefern. Er soll gemeinsam mit anderen vor Bornholm die Gaspipeline zwischen Russland und Deutschland in die Luft gejagt haben. In der Sache war bereits der mutmaßliche Anführer festgenommen worden. Gegen ihn startet demnächst der Prozess vor dem Hamburger Oberlandesgericht. Unklar ist immer noch, wer die Sabotageaktion in Auftrag gegeben hat.
4: In Deutschland kommen viele Menschen nicht auf ausreichend Schlaf. Laut Robert-Koch-Institut schlafen fast 40% unter der Woche keine 7 Stunden. Vor allem Männer im Alter zwischen 46 und 64 kommen nicht auf die empfohlene Schlafzeit. Das kann laut RKI zu gesundheitlichen Problemen führen. Zu wenig Schlaf kann demnach unter anderem Bluthochdruck, Übergewicht und Herz-Kreislauf-Erkrankungen nach sich ziehen. Der Waldbrand in Belgien an der Grenze zu Deutschland breitet sich erstmal nicht mehr weiter aus. Dabei hat auch der Regen geholfen. Das Feuer in dem Naturschutzgebiet könnte die Einsatzkräfte aber noch Monate beschäftigen, weil der Boden zum großen Teil aus Torf besteht. Nachdem KI-Modelle zuletzt von sich aus zu Hackern geworden sind, verschiebt das Unternehmen OpenAI seinen bisher größten Testlauf. Erstmal soll überprüft werden, ob das KI-Modell auch nur das macht, was es soll. Im vergangenen Monat hatte künstliche Intelligenz von OpenAI selbstständig eine Cyberattacke gestartet.
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6: Mit KI-Support. Wolkig und wechselhaft ist es am Nachmittag. Dazu kann es vor allem im Nordwesten immer mal wieder regnen und auch Gewitter geben, während es weiter südlich oft trocken bleibt. Bis zum Abend wird der Regen insgesamt eher weniger. Dafür können in der südlichen Mitte nochmal kräftige Schauer und Gewitter aufziehen. Dazu liegen die aktuellen Werte so zwischen 20 und 32 Grad. Morgen geht's dann mit Sonne und Wolken weiter, mit Schauern und einzelnen Gewittern maximal bis 28 Grad.
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1: Wir haben Bergfest und zwar Mittwoch, den 19. August. In Langenberg geht's heute mit den Blitzern los auf der Birkenbuschstraße und der Bleibergstraße. In Mitte wird geblitzt auf der Hans-Böckler-Straße, der von Humboldt-Straße und der Oststraße. Und in Nebiges gibt's Kontrollen auf der Elsbeker-Straße und der Kuhlendaler-Straße. Allen unterwegs eine gute und sichere Fahrt.

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1: Heute mit Johann einen schönen guten Tag. Funkamateure auf dem Senderberg. Die Langenberger Funkamateure haben am 15. August am Sender im Langenberg ihr Hobby vorgestellt. Auf dem Senderberg präsentierten sie ihre Funktechnik und informierten zahlreiche Besucher über die vielfältigen Möglichkeiten des Amateurfunks. Besonders großes Interesse galt der Frage, wie Funkamateure bei einem Stromausfall weiterhin kommunizieren können. Mit unabhängiger Stromversorgung konnten die Mitglieder dies praktisch demonstrieren. Auch das Probefunken stieß auf großes Interesse. Ein Besucher konnte spontan ein Funkgespräch mit einer Amateurfunkstation in Portugal führen. Rauchgeruch erreicht den Kreis Mettmann. Ein großflächiger Waldbrand im Hohenfenn an der belgisch-deutschen Grenze sorgt auch im Kreis Mettmann für wahrnehmbaren Brandgeruch. Die Nina-Warn-App informiert über eine mögliche Geruchsbelästigung durch Rauchgase. Das Feuer brennt rund 150 Kilometer entfernt im Bereich des Hohenfenns. Durch die Rauchentwicklung kann der Brandgeruch über weite Entfernungen bis nach Nordrhein-Westfalen getragen werden. Auch in mehreren Städten des Kreis Mettmann ist der Rauchgeruch deshalb wahrnehmbar. Die Warnung betrifft nach derzeitigen Angaben vor allem die Geruchsbelästigung durch den Rauch. Bürgerinnen und Bürger sollten die aktuellen Hinweise der Behörden beachten und bei gesundheitlichen Beschwerden entsprechend reagieren. Besuch von Coldplay. Die Coldplay Tribute Band im Aldi Kunsthaus am 4. September. Die Coldplay Tribute Band Coldplay bringt die Musik der britischen Rockband auf die Bühne des Aldi Kunsthauses. Mit bekannten Hits wie Yellow, Clocks und Viva La Vida sowie ausgewählten Albumtiteln will die Band den charakteristischen Sound und die Atmosphäre von Coldplay möglichst authentisch aufleben lassen. Die Musiker legen dabei besonderen Wert auf die musikalischen Details und eine energiegeladene Bühnenpräsenz. Fans dürfen sich auf einen Abend voller Coldplay-Klassiker und Live-Musik freuen. Der Veranstaltungsort ist im Aldi Kunsthaus in der Wiemerstraße 3 in 42555 Velbert. Einlass ist ab etwa 18.30 Uhr, die Tickets gibt es ab 22 Euro. Und nun das Wetter für Velbert und die Region. Bis zum Freitag bleibt es wechselhaft. Temperaturen tagsüber um die 22 Grad. Nachts kühlt es ab um die 15 Grad. Das gesamte Team von Radio Velbert wünscht euch eine schöne Zeit. Die nächsten News gibt es wie immer zur vollen Stunde.
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1: Wir haben Bergfest und zwar Mittwoch, den 19. August. In Langenberg geht's heute mit den Blitzern los auf der Birkenbuschstraße und der Bleibergstraße. In Mitte wird geblitzt auf der Hans-Böckler-Straße, der Von-Humboldt-Straße und der Oststraße. Und in Nebiges gibt's Kontrollen auf der Elsbeker-Straße und der Kuhlendaler-Straße. Allen unterwegs eine gute und sichere Fahrt. Kommt gut an.

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2: Im Studio Cornelius Dreger. Schönen guten Tag. In Sachen Nord Stream-Anschlag gibt es eine weitere Festnahme. In Kroatien haben Ermittler einen ukrainischen Taucher aufgespürt. Er soll gemeinsam mit mehreren anderen vor knapp 4 Jahren die Gaspipeline von Russland nach Deutschland gesprengt haben. Vor einem Jahr war schon der mutmaßliche Anführer geschnappt worden. Gegen ihn startet demnächst in Hamburg der Prozess. Unklar ist immer noch, wer die Sabotageaktion in Auftrag gegeben hat. Die Äußerungen des israelischen Sicherheitsministers Ben-Gvir schlagen auch in Deutschland immer höhere Wellen. Jetzt hat sich auch Kanzler Merz zu Wort gemeldet und die Aussagen des rechtsradikalen Hardliners scharf verurteilt. Mehr von Dirk Justes.
3: Die menschenverachtenden, völkerrechtswidrigen Appelle von Ben-Gvir seien nicht hinnehmbar, sagt ein Regierungssprecher. Ben-Gvir hatte sich in einem Interview für systematische Tötungen von Palästinensern im Gazastreifen ausgesprochen. Grünchefin Brandner hatte ein Einreiseverbot gegen den umstrittenen Politiker gefordert und Vizekanzler Klingbeil sprach sich für EU-Sanktionen gegen den Rechtsaußen aus. Darüber wollen die EU-Außenminister demnächst beraten.
2: Viele Menschen in Deutschland schlafen zu wenig. Das Robert-Koch-Institut hat das Schlafverhalten untersucht und herausgefunden, dass das auf mehr als ein Drittel der Deutschen zutrifft. Mehr von Anne Brauer.
4: Weniger als 7 Stunden Schlaf gelten als zu kurz. Und unter der Woche kommen fast 40% nicht auf diesen Wert. Am Wochenende liegen immerhin noch fast 23% drunter. Vor allem Männer zwischen 45 und 64 Jahren schlafen nicht lang genug. Laut RKI kann kurzer Schlaf zu Bluthochdruck, Übergewicht, Diabetes und Herz-Kreislauf-Erkrankungen führen. Außerdem steigt das Risiko für Depressionen.
2: In München haben Polizisten einen Teenager angeschossen, nachdem er sie mit einer Waffenattrappe bedroht haben soll. Passanten hatten die Einsatzkräfte auf den 14-Jährigen aufmerksam gemacht. Laut Polizei sah die Waffe täuschend echt aus. Der Junge wurde bei dem Vorfall schwer verletzt. Zum ersten Mal seit Jahren werden Autoversicherungen wieder günstiger. Zumindest Kfz-Haftpflichtversicherungen kosten aktuell 3% weniger, hat das Vergleichsportal Verivox rausgefunden. In den vergangenen Jahren waren Autoversicherungen massiv teurer geworden, unter anderem wegen gestiegener Reparaturkosten.
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5: Mit KI-Support. Wolkig und wechselhaft ist es am Nachmittag. Dazu kann es vor allem im Nordwesten immer mal wieder regnen und auch Gewitter geben, während es weiter südlich oft trocken bleibt. Bis zum Abend wird der Regen insgesamt eher weniger. Dafür können in der südlichen Mitte nochmal kräftige Schauer und Gewitter aufziehen. Dazu liegen die aktuellen Werte so zwischen 20 und 32 Grad. Morgen geht's dann mit Sonne und Wolken weiter, mit Schauern und einzelnen Gewittern maximal bis 28 Grad.
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0: Wir haben Bergfest und zwar Mittwoch, den 19. August. In Langenberg geht's heute mit den Blitzern los auf der Birkenbuschstraße und der Bleibergstraße. In Mitte wird geblitzt auf der Hans-Böckler-Straße, der Von-Humboldt-Straße und der Oststraße. Und in Nebiges gibt's Kontrollen auf der Elsbeker-Straße und der Kuhlendaler-Straße. Allen unterwegs eine gute und sichere Fahrt. Kommt gut an.
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2: Kurz nach vier. Ja, Felbert hat Feierabend und ich bringe euch in Richtung Heimweg nach Hause. Mein Name ist Dani, ich freue mich, dass ihr mit dabei seid und wir sprechen natürlich über eure Musikwünsche und Grüße gerne ins Studio per WhatsApp oder per Discord. Per WhatsApp geht das über die 01523 3502431. Gerne schreiben oder ihr könnt auch gerne, wie schon gesagt, unseren Discord-Server benutzen. Habe ich immer ein Auge drauf. Aber wir müssen auch über ein Thema sprechen. Das reiße ich jetzt schon mal kurz an. Denn der liebe Johann, der hat einen Ohrwurm. So viel kann ich euch schon mal verraten. Und zwar von einem Song, den kennen die meisten. Ja, Pink Fluffy Unicorns Dancing on Rainbows. Und ganz im Ernst, der wollte schon unser Logo entsprechend verändern. 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

and the Beat, Justin Bieber und Nicki Minaj hier bei Radio Felbert. Und ich freue mich schon über das Thema, worüber wir jetzt sprechen, hier um 16.13 Uhr. Und ehrlich gestanden, ich bin auch etwas aufgeregt, denn, wie ihr vielleicht schon mitbekommen habt, wir haben es ein bisschen schon angeteased, aber ich darf es jetzt höchst offiziell verkünden. Wir dürfen euch nämlich am 12. und am 13. September vom Felberter Parkfest begrüßen. Zumindest hoffen wir das. Wir werden nämlich mit euch zusammen einen kleinen Blick auf unsere Arbeit werfen. Also das, was wir hier jeden Tag machen, nehmen wir und bringen es zum Parkfest. Das heißt, auch wenn ihr es vielleicht nicht einrichten könnt, vor Ort zu sein, werdet ihr unsere zarten Stimmchen hören. Wir sind vor Ort nämlich, zeigen euch unsere Arbeit, einen kleinen Einblick hinter die Kulissen. Aber ihr am Radio, ihr bekommt natürlich auch so gut es geht alles vom Fest mit. Naja, will ich euch noch nicht zu viel versprechen. Immerhin ist es an die technischen Gegebenheiten geknüpft. Daran kann es immer noch scheitern, das muss man klar sagen. Aber wir möchten euch natürlich auch empfehlen, wenn ihr am 12. und am 13. September noch nichts vorhabt, kommt doch gern vorbei, besucht uns, selbst wenn wir nicht hier auf dem Sender sein können, und genießt die Zeit mit uns. Stellt uns gerne eure Fragen auf dem Stadtfest und lernt auch das gesamte Team kennen. Und natürlich, wenn alles klappt, spielen wir auch da die geilste Mucke. Jetzt geht's nämlich auch weiter damit, und zwar mit Galantis und Runaway gibt's gleich. Nach D.O.D. und Nina, vorher haben wir noch Teddy Swim.

0: Und das ist auch schon die erste halbe Stunde gewesen. Gleich nach halb gibt's geile Musik von Somba, von Ava Max ist auch was dabei. Und die Stunde beginnt tut Alex Warren. Gleich erstmal um halb das Neueste aus Felbert und der Region in unseren Lokalnachrichten. Ihr hört Radio Felbert. Hallo zusammen.
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1: Heute mit Johann einen schönen guten Tag. Funkamateure auf dem Senderberg. Die Langenberger Funkamateure haben am 15. August am Sender im Langenberg ihr Hobby vorgestellt. Auf dem Senderberg präsentierten sie ihre Funktechnik und informierten zahlreiche Besucher über die vielfältigen Möglichkeiten des Amateurfunks. Besonders großes Interesse galt der Frage, wie Funkamateure bei einem Stromausfall weiterhin kommunizieren können. Mit unabhängiger Stromversorgung konnten die Mitglieder dies praktisch demonstrieren. Auch das Probefunken stieß auf großes Interesse. Ein Besucher konnte spontan ein Funkgespräch mit einer Amateurfunkstation in Portugal führen. Rauchgeruch erreicht den Kreis Mettmann. Ein großflächiger Waldbrand im Hohenfenn an der belgisch-deutschen Grenze sorgt auch im Kreis Mettmann für wahrnehmbaren Brandgeruch. Die Nina-Warn-App informiert über eine mögliche Geruchsbelästigung durch Rauchgase. Das Feuer brennt rund 150 Kilometer entfernt im Bereich des Hohenfenns. Durch die Rauchentwicklung kann der Brandgeruch über weite Entfernungen bis nach Nordrhein-Westfalen getragen werden. Auch in mehreren Städten des Kreis Mettmann ist der Rauchgeruch deshalb wahrnehmbar. Die Warnung betrifft nach derzeitigen Angaben vor allem die Geruchsbelästigung durch den Rauch. Bürgerinnen und Bürger sollten die aktuellen Hinweise der Behörden beachten und bei gesundheitlichen Beschwerden entsprechend reagieren. Besuch von Coldplay. Die Coldplay Tribute Band im Aldi Kunsthaus am 4. September. Die Coldplay Tribute Band Coldplay bringt die Musik der britischen Rockband auf die Bühne des Aldi Kunsthauses. Mit bekannten Hits wie Yellow, Clocks und Viva la Vida sowie ausgewählten Albumtiteln will die Band den charakteristischen Sound und die Atmosphäre von Coldplay möglichst authentisch aufleben lassen. Die Musiker legen dabei besonderen Wert auf die musikalischen Details und eine energiegeladene Bühnenpräsenz. Fans dürfen sich auf einen Abend voller Coldplay-Klassiker und Live-Musik freuen. Der Veranstaltungsort ist im Aldi Kunsthaus in der Wiemerstraße 3 in 42555 Velbert. Einlass ist ab etwa 18.30 Uhr, die Tickets gibt es ab 22 Euro. Und nun das Wetter für Velbert und die Region. Bis zum Freitag bleibt es wechselhaft. Temperaturen tagsüber um die 22 Grad. Nachts kühlt es ab um die 15 Grad. Das gesamte Team von Radio Velbert wünscht euch eine schöne Zeit. Die nächsten News gibt es wie immer zur vollen Stunde.
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1: Wir haben Bergfest und zwar Mittwoch, den 19. August. In Langenberg geht's heute mit den Blitzern los auf der Birkenbuschstraße und der Bleibergstraße. In Mitte wird geblitzt auf der Hans-Böckler-Straße, der Von-Humboldt-Straße und der Oststraße. Und in Neviges gibt's Kontrollen auf der Elsbeker-Straße und der Kuhlendaler-Straße. Allen unterwegs eine gute und sichere Fahrt, kommt gut an.
2: Ja, und wir starten in dieser halben Stunde mit viel Musik. Ihr hört Radio Felbert am Mittwochnachmittag. 16.33 Uhr haben wir es. Mein Name ist Dani, ich freue mich, dass ihr mit dabei seid. Viel geile Mucke jetzt. Gleich My Loving von Sonny Vodera und Crystal. Vorher, ihr hört ihn schon im Hintergrund die ganze Zeit spielen, kommt unser geliebter Alex Warren. Fever Dream. Ich freue mich, dass ihr mit dabei seid und wünsche euch einen schönen Start in den Feierabend.

0: ging das jetzt schnell, der Song, zu Ende. So, Gottes Willen. Ich habe eigentlich gerade versucht, noch ein bisschen was vorzubereiten. Müsst euch noch einen kurzen Moment gedulden. So, meine Güte. Gib mir das her. Hier. Ich suche nämlich gerade noch einen bestimmten Effekt. Da habe ich ihn doch. So. Und zwar suche ich ein passendes Musikbett. Das habe ich nämlich auch jetzt gefunden. Oder auch dich. Denn ich habe nämlich eine Sprachnachricht bekommen. Und ich muss ein bisschen... Jetzt habe ich sie. So. Denn der Musikwunsch vom lieben Johann, der wird nämlich etwas dunkler.
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0: Ja, nächste Woche ist es ja wieder soweit. Der liebe Johann, der geht dann nämlich wieder in die dunkle Szene. Aber er hat tatsächlich einen Musikwunsch dagelassen, der voll in seine Musikrichtung passt, voll in seinen Musikbereich. Das muss man sagen. Den spielt er auch relativ regelmäßig in seiner Sendung. Lass uns doch mal reinhören.
2: Eben. Mein lieber Daniel, ich wünsche mir ein ganz, ganz fluffiges Lied, hat auch schöne Vibes, wie ich finde, von Minute Machine Honey. Würde mich total freuen und ich könnte es gerade an diesem stressigen Mittwoch gebrauchen. Aber nachher ab 21 Uhr, da bin ich auch mal ganz geschillt. Da bin ich mal so ganz geschillt. Da gibt es eine Massage fürs Trommelfell. So richtig Chili-Vanilli machen wir. Und lasst euch überraschen, da habe ich ganz, ganz viel schöne und richtig geschillte und fluffige Musik für die Seligkeit. Mhm. Da freue ich mich drauf. Und ja, vielleicht seid ihr auch dabei. Würde mich freuen. Ciao.
0: Ich sollte definitiv noch anmerken, der liebe Johann schreibt, der ist gar nicht mal so dunkel, sondern eher chillig. Ja. Hört ihr jetzt in voller Länge Minute Machine mit Honey, danach Ava Max mit Lovin' Myself und ein bisschen Partymucke, die darf nicht fehlen, Gigi D'Agostino, L'Amour Toujours. Ich bin Daniel, hallo zusammen.

0: 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Gigi D'Agostino. Hier hört Radio Felbert. Mit mir, dem Daniel. Schön, dass ihr mit dabei seid. 5:10 haben wir es. Und falls ihr jetzt einen anderen Ohrwurm hattet, ja, dann hoffe ich, habe ich euch das mit der kleinen Gesangseinlage ein wenig weggenommen. Ja, also, meine Güte, singen kann der auch nicht.
1: Mann!
0: Ja, aber meine Lieben, wir sind schon fast am Ende dieser Stunde angekommen. Und dementsprechend, ja, was gibt es noch hier? Ja, also, ich habe gerade noch eine Sprachnachricht bekommen. Die möchte ich mal anhören.
1: Ja, ist schön, Jon Tochios, Hausmeister Himmelmann. Ich bin der Hausmeister Himmelmann und ich habe hier mal eine Frage. Also, mein Vorstuhl ist hier gerade ein bisschen stecken geblieben und ich bin hier gerade im 7. und 12. Übergeschoss hier und ich habe hier, also ich sag's mal so, ich bin hier schon seit 30 Minuten hier in diesem Käfig hier und da kommt keiner in der Fahrstuhl, da fährt auch nicht weiter hier. Also, ich würde sie mal ganz höflich bin hier, weil ich krieg hier eine Radio Felbert rein. Ich weiß auch nicht, ich bin hier im tiefsten Osten hier unterwegs und ich krieg hier eine Radio Felbert. Ich würde mir echt wünschen hier als Hausmeister Himmelmann, dass sie mich hier einfach mal, also ich brauche jetzt mal Fahrstuhlmusik, ja. Ich würde sie ganz freundlich bitten, vielleicht, dass sie hier mehr Fahrstuhlmusik spielen, damit der Fahrstuhl immer so ein bisschen wieder, also ich glaube, dass wenn sie Fahrstuhlmusik spielen, dass der Fahrstuhl das dann wirklich nimmt, dass wir ja mal schön hier

0: Ja, und es ist schon wieder die erste Stunde der Sendung rum. Gleich nach 5 gibt es Songs, zum Beispiel von Christian Sarandi oder auch von Hügel und Harry Styles. Vorher aber das Neueste aus Deutschland und der Welt in unserem Radio Felbert News Update.
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3: Im Studio Cornelius Dreger. Schönen guten Tag. Leichtes Aufatmen in der Waldbrandregion an der deutsch-belgischen Grenze. Die Stadt Monschau in NRW hat die Evakuierung mehrerer Straßenzüge jetzt aufgehoben. Dirk Joostes berichtet.
4: Die betroffenen Bewohner können mit sofortiger Wirkung wieder in ihre Häuser zurückkehren, teilte die Stadtverwaltung mit. Der Waldbrand in Belgien ist unter Kontrolle. Laut Behörden konnte das Großfeuer eingegrenzt werden. Die Flammen dürften sich nicht weiter Richtung Deutschland ausbreiten. Entwarnung gibt es aber noch nicht. Mehrere Brandherde sind wieder aufgeflammt. In den dortigen Torfmooren kann das Feuer noch lange unterirdisch schwelen.
3: In Sachen Nord Stream-Anschlag gibt es eine weitere Festnahme. In Kroatien haben Ermittler einen ukrainischen Taucher aufgespürt. Er soll gemeinsam mit mehreren anderen vor knapp 4 Jahren die Gaspipeline von Russland nach Deutschland gesprengt haben. Vor einem Jahr war schon der mutmaßliche Anführer geschnappt worden. Gegen ihn startet demnächst in Hamburg der Prozess. Unklar ist immer noch, wer die Sabotageaktion in Auftrag gegeben hat. Auch Kanzler Merz verurteilt die Aussagen von Israels Sicherheitsminister Ben-Gvir scharf. Der hatte systematische Tötungen von Palästinensern im Gazastreifen gefordert. Vizekanzler Klingbeil fordert EU-Sanktionen gegen den rechtsradikalen Politiker. Über dieses Thema wollen die EU-Außenminister demnächst beraten. Eine Bündelung von Sozialleistungen könnte das Armutsrisiko in Deutschland senken. Besonders Alleinerziehende und Familien würden von einer Zusammenlegung, etwa von Grundsicherung und Kinderzuschlag, profitieren, zeigt eine IFO-Studie. Untere Einkommen könnten im Schnitt bis zu 515 Euro mehr im Jahr haben. Zum ersten Mal seit Jahren werden Autoversicherungen wieder günstiger. Zumindest Kfz-Haftpflichtversicherungen kosten aktuell 3% weniger, hat das Vergleichsportal Verivox rausgefunden. In den vergangenen Jahren waren Autoversicherungen massiv teurer geworden, unter anderem wegen gestiegener Reparaturkosten.
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5: Mit KI-Support. Wolkig und immer wieder nass ist es gerade. Im Nordwesten ziehen noch Schauer durch. Später breitet sich das Richtung Mitte und Osten aus und wird dabei eher schwächer. Im Süden bleibt's öfter sonnig. Dazu werden es heute maximal 20 bis 32 Grad. Morgen geht's im Süden häufiger mit Regen weiter, teils mit Gewitter, sonst ein Mix aus Sonne und Wolken und maximal 28 Grad.
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1: Wir haben Bergfest und zwar Mittwoch, den 19. August. In Langenberg geht's heute mit den Blitzern los auf der Birkenbuschstraße und der Bleibergstraße. In Mitte wird geblitzt auf der Hans-Böckler-Straße, der Von-Humboldt-Straße und der Oststraße. Und in Neviges gibt's Kontrollen auf der Elsbeker-Straße und der Kuhlendaler-Straße. Allen unterwegs eine gute und sichere Fahrt. Kommt gut an.
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2: Stunde Nummer 2 unserer Feierabendshow. Schön, dass ihr mit dabei seid und schön, dass wir gemeinsam in den Feierabend starten. Und unsere Sendung, die hatte gerade so einen kleinen Moment, wo ich dachte...
3: Du bist gut genug. 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
2: Dann hat uns vorhin ein Hörer angeschrieben, dass er angeblich nur Radio Felbert in einem steckengebliebenen Aufzug empfangen hat. Und dazu hat uns diese Nachricht erreicht.
4: Ja, der geht wieder, der Fahrstuhl, der geht wieder, der fährt, das ist ja unglaublich, ja. Also Radio Felbert kann ich ja jedem empfehlen, das ist ja irre.
2: Ja, wenn Sie das empfehlen können, dann machen Sie sich schon mal auf die Rechnung gefasst, bar oder mit Karte. Das macht dann einmal 200 Euro. Kostenfrei hingegen gibt es für euch die beste Musik gleich mit Hügel, Fastboy und alle Farben mit Castle, vorher noch Harry Styles, American Girls. Mein Name ist Daniel und ihr hört Radio Felbert.

Ihr hört Radio Felbert, Castle war da. Und das war Castle. Alle Farben, Hügel und Fast Boy. Und ich habe jetzt mal eine Frage an euch. Und zwar, was ist so euer Lieblingsfilm, Lieblingsanime, Lieblingsserie, egal was? Also, ich persönlich muss ja gestehen, ich lasse immer mal wieder das innere Kind in mir raus und schaue so das, was aktuell noch an Kinderserien beliebt ist. Zugegeben, ein bisschen habe ich aber auch an Anime mir mal angeschaut. Ist aber auch schon wieder etwas länger her, muss ich mal feststellen. Und für mich war das tatsächlich immer so ein bisschen, ist es so ein bisschen beruhigend. Ich komme momentan selten dazu, das mal zu gucken, aber wenn ich dann mal schaue, dann entspannt mich das total. Ich weiß nicht, wie es euch geht, aber schaut ihr Serien? Welche Serien schaut ihr und warum schaut sie? Ihr sie? Schreibt es mir doch gerne. Per WhatsApp 01523 3502431 oder auch gerne per Discord. Da könnt ihr auch liebend gerne eure Musikwünsche und Grüße hinterlassen. So, und wir machen direkt weiter, würde ich mal sagen. Mit 3 Hits am Stück. Gleich unter anderem mit Takata und Till the Summer Fades. Vorher gibt es noch Chris the Seren D. Good Old Days. Felbert hat Feierabend und Daniel begleitet euch in den Feierabend. Hallo zusammen!

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1: Taca, bro. Mit Taca ta, hier bei Radio Felbert. 20 Minuten nach 5 und ich habe ja gerade mit euch schon über eure Lieblingsserien gesprochen. Aber ich brauche tatsächlich die Hilfe der Schwarmintelligenz.
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1: Ja, ihr habt es gerade schon gehört, den kennt ihr wahrscheinlich aus Family Guy, diesen Ausschnitt. Aber irgendwie, verdammt, kommt mir das so bekannt vor. Ich weiß aber wirklich nicht, warum mir das so bekannt vorkommt. Ich suche die ganze Zeit, ich finde aber auch irgendwie nichts dazu, warum mir das so verdammt bekannt vorkommt. Und da brauche ich jetzt eure Hilfe, denn ich will's wissen. Irgendwie habe ich es schon mal am Rande gesehen. Ich spiele es nochmal an.

Und falls ihr wisst, von woher das kommt, dann schreibt es mir doch gerne per WhatsApp 015-23-3502-431 oder auch gerne per Discord. Ich würde mich auf jeden Fall freuen. Wir machen jetzt erstmal weiter mit Musik von Purple Disco Machine und Substitution. Vorher noch Nina.

0: Substitution. Ich bin Daniel. Und ich habe ein bisschen weiter recherchiert in der Zwischenzeit. Ich habe euch ja gerade gefragt, was das hier für ein Song ist, beziehungsweise wo das hier kommt.
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0: Genau, eine Szene aus Family Guy, ganz genau gesagt. Und ich habe herausgefunden, wo das herkommt. Ein bisschen Recherche und mir ist es direkt in den Kopf gekommen. Jamiroquai, Virtual Insanity. Ging ja in den letzten Wochen ziemlich viral und deswegen wahrscheinlich kannte ich das Ganze auch. Und jetzt, wo ich es auch weiß, kann ich wieder beruhigt ins Bett gehen. So, 17.28 Uhr. Gleich ist es 5:30, Zeit für das Neueste aus Fellbett und der Region. Nach 5:30 haben wir aber auch noch die letzte halbe Stunde mit richtig, richtig geiler Musik gefüllt. Darunter unter anderem Burner Boy und Shakira, aber auch zum Beispiel Justin Timberlake oder Eiffel 65. Ich freue mich schon auf euch.
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2: Naja, eigentlich sollte es an der Stelle weitergehen, aber unsere Technik hat mal wieder gestreikt. Dann machen wir es doch ganz simpel. Wir probieren jetzt, ob wir die Nachrichten starten können. Es ist 5:30. Ja, super.
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4: Heute mit Johann einen schönen guten Tag. Funkamateure auf dem Senderberg. Die Langenberger Funkamateure haben am 15. August am Sender im Langenberg ihr Hobby vorgestellt. Auf dem Senderberg präsentierten sie ihre Funktechnik und informierten zahlreiche Besucher über die vielfältigen Möglichkeiten des Amateurfunks. Besonders großes Interesse galt der Frage, wie Funkamateure bei einem Stromausfall weiterhin kommunizieren können. Mit unabhängiger Stromversorgung konnten die Mitglieder dies praktisch demonstrieren. Auch das Probefunken stieß auf großes Interesse. Ein Besucher konnte

0: spontan ein Funkgespräch mit einer Amateurfunkstation in Portugal führen. Rauchgeruch erreicht den Kreis Mettmann. Ein großflächiger Waldbrand im Hohenfenn an der belgisch-deutschen Grenze sorgt auch im Kreis Mettmann für wahrnehmbaren Brandgeruch. Die Nina Warn-App informiert über eine mögliche Geruchsbelästigung durch Rauchgase. Das Feuer brennt rund 150 Kilometer entfernt im Bereich des Hohenfenns. Durch die Rauchentwicklung kann der Brandgeruch über weite Entfernungen bis nach Nordrhein-Westfalen getragen werden. Auch in mehreren Städten des Kreis Mettmann ist der Rauchgeruch deshalb wahrnehmbar. Die Warnung betrifft nach derzeitigen Angaben vor allem die Geruchsbelästigung durch den Rauch. Bürgerinnen und Bürger sollten die aktuellen Hinweise der Behörden beachten und bei gesundheitlichen Beschwerden entsprechend reagieren. Besuch von Coldplay. Die Coldplay Tribute Band im Aldi Kunsthaus am 4. September. Die Coldplay Tribute Band Coldplay bringt die Musik der britischen Rockband auf die Bühne des Aldi Kunsthauses. Mit bekannten Hits wie Yellow, Clocks und Viva la Vida sowie ausgewählten Albumtiteln will die Band den charakteristischen Sound und die Atmosphäre von Coldplay möglichst authentisch aufleben lassen. Die Musiker legen dabei besonderen Wert auf die musikalischen Details und eine energiegeladene Bühnenpräsenz. Fans dürfen sich auf einen Abend voller Coldplay-Klassiker und Live-Musik freuen. Der Veranstaltungsort ist im Aldi Kunsthaus in der Wiemerstraße 3 in 42555 Felbert. Einlass ist ab etwa 18.30 Uhr, die Tickets gibt es ab 22 Euro. Und nun das Wetter für Felbert und die Region. Bis zum Freitag bleibt es wechselhaft. Temperaturen tagsüber um die 22 Grad. Nachts kühlt es ab um die 15 Grad. Das gesamte Team von Radio Felbert wünscht euch eine schöne Zeit. Die nächsten News gibt es wie immer zur vollen Stunde.
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1: Wir haben Bergfest und zwar Mittwoch, den 19. August. In Langenberg geht's heute mit den Blitzern los auf der Birkenbuschstraße und der Bleibergstraße. In Mitte wird geblitzt auf der Hans-Böckler-Straße, der Von-Humboldt-Straße und der Oststraße. Und in Nebiges gibt's Kontrollen auf der Elsbeker-Straße und der Kuhlendaler-Straße. Allen unterwegs eine gute und sichere Fahrt. Kommt gut an.
2: Ja, und willkommen in die letzte halbe Stunde meiner Sendung. Ich bin der Daniel, freue mich, dass ihr mit dabei seid. Gleich bei uns Michael Calfin mit Resurrection. Vorher noch Shakira und Burna Boy, Die Die. Hallo zusammen.

Resurrection, Michael Kaufen und Axwell hier bei Radio Filbert. Und ja, während sich meine Sendung mit schnellen Schritten um 20 vor 6 dem Ende zuneigt, geht es hier nachher natürlich weiter. Von 21 Uhr an bis Mitternacht ist Kollege Johann für euch am Start. Und zwar mit eurem Abend hier bei Radio Filbert. Dürft ihr euch auf entspannte Vibes freuen? Der liebe Johann hat eine entspannte Playlist zusammengestellt. Anders als hier. Hier geht es nämlich weiter mit geiler Mucke. Darunter Partymucke von Eiffel 65 Blue nach Mirrors und von Justin Timberlake. Vorher haben wir aber noch einen Klassiker, nämlich vom Safari Duo und von Noel Holler. Hallo zusammen!

Streifel 65. Blue hier bei Radio Felbert. 17.52 Uhr haben wir es und damit haben wir es auch schon geschafft für heute. 2 Stunden, die gehen immer sehr schnell rum, das merke ich jedes Mal aufs Neue. Ja, aber es war ja noch nicht alles. Gleich ab 9 hört ihr den lieben Johann hier an dieser Stelle mit eurem Abend bei Radio Felbert. 3 Stunden feinste Unterhaltung. Und ich sag mal so, ich bin ja nicht ganz aus der Welt. Ich bleib euch erhalten. Ich bin nämlich schon morgen wieder für euch da. Ab 16 Uhr. Aber vorher muss man halt sagen, die Zeit, die rast immer so schnell. Und wie es der Pink Panther mal gesagt hat, oder der rosa-rote Panther, wie er in Deutschland heißt, heute ist nicht aller Tage. Ich komme wieder. Keine Frage. Bis morgen.

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2: Im Studio Cornelius Dreger. Schönen guten Abend. Leichte Entspannung im Waldbrandgebiet an der deutsch-belgischen Grenze. In Monschau in NRW dürfen Bewohner zurück nach Hause. Die Stadt hat die Evakuierung mehrerer Straßenzüge aufgehoben. Der Waldbrand auf belgischer Seite ist laut Behörden unter Kontrolle und eingegrenzt. Die Flammen dürfen sich nicht weiter Richtung Deutschland ausbreiten. Entwarnung gibt es aber noch nicht. Mehrere Brandherde sind wieder aufgeflammt. In den Torfmooren kann das Feuer noch lange unterirdisch schwelen. Knapp 4 Jahre nach dem Anschlag auf die Nord Stream Pipelines gibt es eine zweite Festnahme. Es handelt sich um einen ukrainischen Taucher, den die Ermittler schon länger im Visier hatten. Mehr von Tim Britztrup.
3: Wladimir Z. wurde jetzt in Pula in Kroatien festgenommen. Fahnder hatten ihn schon letztes Jahr in Polen aufgespürt. Die polnische Justiz weigerte sich aber, ihn auszuliefern. Er soll gemeinsam mit anderen vor Bornholm die Gaspipeline zwischen Russland und Deutschland in die Luft gejagt haben. In der Sache war bereits der mutmaßliche Anführer festgenommen worden. Gegen ihn startet demnächst der Prozess vor dem Hamburger Oberlandesgericht. Unklar ist immer noch, wer die Sabotageaktion in Auftrag gegeben hat.
2: In Deutschland werden immer mehr ausländische Berufsabschlüsse anerkannt. Knapp 87.000 Anträge waren vergangenes Jahr erfolgreich, so das Statistische Bundesamt. Besonders oft ging es um Pflegefachkräfte, danach folgen Ärzte und Ingenieure. Die Bundesregierung berät kommende Woche über besseren Schutz vor Hitze- und Klimafolgen. Anlass ist ein Aktionsplan der SPD-geführten Ministerien. Bei der Kabinettsklausur stellen mehrere Ministerien Vorschläge vor. Die SPD will Klimaanpassung und Naturschutz ins Grundgesetz schreiben. Die Union hat Vorbehalte. Ein angeschlagener Immobilienfonds bringt offenbar auch Kirchen und Pensionskassen in Bedrängnis. Auch sie sollen dort investiert haben, berichtet etwa die Süddeutsche Zeitung. Demnach droht rund 50 Direktinvestoren ein Totalverlust. Zuvor hatten dort auch Krankenkassen und Ärztevereinigungen investiert und Geld verloren.
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4: Mit KI-Support. Viele Wolken gibt es heute Abend, dazu sind immer mal Schauer dabei, teils auch Gewitter und später wird der Regen eher weniger. In der Nacht beruhigt sich das in vielen Ecken, aber im Süden kann es weiter krachen, bevor es von Westen her nachlässt. Die Tiefstwerte liegen bei 17 bis 10 Grad. Morgen im Süden immer wieder Regen mit Gewitter, an den Alpen auch länger nass, sonst ein Mix aus Wolken und ein bisschen Sonne bei maximal 28 Grad.
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1: Wir haben Bergfest und zwar Mittwoch, den 19. August. In Langenberg geht's heute mit den Blitzern los auf der Birkenbuschstraße und der Bleibergstraße. In Mitte wird geblitzt auf der Hans-Böckler-Straße, der Von-Humboldt-Straße und der Oststraße. Und in Neviges gibt's Kontrollen auf der Elsbeker-Straße und der Kuhlendaler-Straße. Allen unterwegs eine gute und sichere Fahrt.

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1: Heute mit Johann einen schönen guten Tag. Funkamateure auf dem Senderberg. Die Langenberger Funkamateure haben am 15. August am Sender im Langenberg ihr Hobby vorgestellt. Auf dem Senderberg präsentierten sie ihre Funktechnik und informierten zahlreiche Besucher über die vielfältigen Möglichkeiten des Amateurfunks. Besonders großes Interesse galt der Frage, wie Funkamateure bei einem Stromausfall weiterhin kommunizieren können. Mit unabhängiger Stromversorgung konnten die Mitglieder dies praktisch demonstrieren. Auch das Probefunken stieß auf großes Interesse. Ein Besucher konnte spontan ein Funkgespräch mit einer Amateurfunkstation in Portugal führen. Rauchgeruch erreicht den Kreis Mettmann. Ein großflächiger Waldbrand im Hohen Venn an der belgisch-deutschen Grenze sorgt auch im Kreis Mettmann für wahrnehmbaren Brandgeruch. Die Nina-Warn-App informiert über eine mögliche Geruchsbelästigung durch Rauchgase. Das Feuer brennt rund 150 Kilometer entfernt im Bereich des Hohen Venns. Durch die Rauchentwicklung kann der Brandgeruch über weite Entfernungen bis nach Nordrhein-Westfalen getragen werden. Auch in mehreren Städten des Kreis Mettmann ist der Rauchgeruch deshalb wahrnehmbar. Die Warnung betrifft nach derzeitigen Angaben vor allem die Geruchsbelästigung durch den Rauch. Bürgerinnen und Bürger sollten die aktuellen Hinweise der Behörden beachten und bei gesundheitlichen Beschwerden entsprechend reagieren. Besuch von Coldplay. Die Coldplay Tribute Band im Aldi Kunsthaus am 4. September. Die Coldplay Tribute Band Coldplay bringt die Musik der britischen Rockband auf die Bühne des Aldi Kunsthauses. Mit bekannten Hits wie Yellow, Clocks und Viva la Vida sowie ausgewählten Albumtiteln will die Band den charakteristischen Sound und die Atmosphäre von Coldplay möglichst authentisch aufleben lassen. Die Musiker legen dabei besonderen Wert auf die musikalischen Details und eine energiegeladene Bühnenpräsenz. Fans dürfen sich auf einen Abend voller Coldplay-Klassiker und Live-Musik freuen. Der Veranstaltungsort ist im Aldi-Kunsthaus in der Wiemerstraße 3 in 42555 Velbert. Einlass ist ab etwa 18.30 Uhr, die Tickets gibt es ab 22 Euro. Und nun das Wetter für Velbert und die Region. Bis zum Freitag bleibt es wechselhaft. Temperaturen tagsüber um die 22 Grad. Nachts kühlt es ab um die 15 Grad. Das gesamte Team von Radio Velbert wünscht euch eine schöne Zeit. Die nächsten News gibt es wie immer zur vollen Stunde.
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1: Wir haben Bergfest und zwar Mittwoch, den 19. August. In Langenberg geht's heute mit den Blitzern los auf der Birkenbuschstraße und der Bleibergstraße. In Mitte wird geblitzt auf der Hans-Böckler-Straße, der Von-Humboldt-Straße und der Oststraße. Und in Neviges gibt's Kontrollen auf der Elsbeker Straße und der Kuhlendaler Straße. Allen unterwegs eine gute und sichere Fahrt. Kommt gut an.

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2: Im Studio Cornelius Dreger. Schönen guten Abend. Leichtes Aufatmen in der Waldbrandregion an der deutsch-belgischen Grenze. Die Stadt Monschau in NRW hat die Evakuierung mehrerer Straßenzüge jetzt aufgehoben. Dirk Justes berichtet.
3: Die betroffenen Bewohner können mit sofortiger Wirkung wieder in ihre Häuser zurückkehren, teilte die Stadtverwaltung mit. Der Waldbrand in Belgien ist unter Kontrolle. Laut Behörden konnte das Großfeuer eingegrenzt werden. Die Flammen dürften sich nicht weiter Richtung Deutschland ausbreiten. Entwarnung gibt es aber noch nicht. Mehrere Brandherde sind wieder aufgeflammt. In den dortigen Torfmooren kann das Feuer noch lange unterirdisch schwelen.
2: In Sachen Nord Stream-Anschlag gibt es eine weitere Festnahme. In Kroatien haben Ermittler einen ukrainischen Taucher aufgespürt. Er soll gemeinsam mit mehreren anderen vor knapp 4 Jahren die Gaspipeline von Russland nach Deutschland gesprengt haben. Vor einem Jahr war schon der mutmaßliche Anführer geschnappt worden. Gegen ihn startet demnächst in Hamburg der Prozess. Unklar ist immer noch, wer die Sabotageaktion in Auftrag gegeben hat. Auch Kanzler Merz hat die Äußerungen von Israels Sicherheitsminister Ben-Gvir scharf verurteilt. Dessen menschenverachtenden Appelle zu gezielten Tötungen von Palästinensern seien nicht hinnehmbar, so ein Regierungssprecher. Grünen-Chefin Brandner hatte ein Einreiseverbot gegen den rechtsradikalen Politiker gefordert. Zum ersten Mal seit Jahren werden Autoversicherungen wieder günstiger. Zumindest Kfz-Haftpflichtversicherungen kosten aktuell 3% weniger, hat das Vergleichsportal Verivox rausgefunden. In den vergangenen Jahren waren Autoversicherungen massiv teurer geworden, unter anderem wegen gestiegener Reparaturkosten. Viele Menschen in Deutschland schlafen zu wenig. Das Robert-Koch-Institut hat das Schlafverhalten untersucht und herausgefunden, dass mehr als ein Drittel nicht auf die empfohlenen 7 Stunden pro Nacht kommt. Vor allem Männer zwischen 45 und 64 Jahren sind betroffen.
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4: Mit KI-Support. Viele Wolken gibt es heute Abend. Dazu sind immer mal Schauer dabei, teils auch Gewitter. Und später wird der Regen eher weniger. In der Nacht beruhigt sich das in vielen Ecken, aber im Süden kann es weiter krachen, bevor es von Westen her nachlässt. Die Tiefstwerte liegen bei 17 bis 10 Grad. Morgen im Süden immer wieder Regen mit Gewitter, an den Alpen auch länger nass, sonst ein Mix aus Wolken und ein bisschen Sonne bei maximal 28 Grad.
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1: Wir haben Bergfest und zwar Mittwoch, den 19. August. In Langenberg geht's heute mit den Blitzern los auf der Birkenbuschstraße und der Bleibergstraße. In Mitte wird geblitzt auf der Hans-Böckler-Straße, der Von-Humboldt-Straße und der Oststraße. Und in Neviges gibt's Kontrollen auf der Elsbeker-Straße und der Kuhlendaler-Straße. Allen unterwegs eine gute und sichere Fahrt. Kommt gut an.

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1: Heute mit Johann einen schönen guten Tag. Funkamateure auf dem Senderberg. Die Langenberger Funkamateure haben am 15. August am Sender im Langenberg ihr Hobby vorgestellt. Auf dem Senderberg präsentierten sie ihre Funktechnik und informierten zahlreiche Besucher über die vielfältigen Möglichkeiten des Amateurfunks. Besonders großes Interesse galt der Frage, wie Funkamateure bei einem Stromausfall weiterhin kommunizieren können. Mit unabhängiger Stromversorgung konnten die Mitglieder dies praktisch demonstrieren. Auch das Probefunken stieß auf großes Interesse. Ein Besucher konnte spontan ein Funkgespräch mit einer Amateurfunkstation in Portugal führen. Rauchgeruch erreicht den Kreis Mettmann. Ein großflächiger Waldbrand im Hohenfenn an der belgisch-deutschen Grenze sorgt auch im Kreis Mettmann für wahrnehmbaren Brandgeruch. Die Nina-Warn-App informiert über eine mögliche Geruchsbelästigung durch Rauchgase. Das Feuer brennt rund 150 Kilometer entfernt im Bereich des Hohenfenns. Durch die Rauchentwicklung kann der Brandgeruch über weite Entfernungen bis nach Nordrhein-Westfalen getragen werden. Auch in mehreren Städten des Kreis Mettmann ist der Rauchgeruch deshalb wahrnehmbar. Die Warnung betrifft nach derzeitigen Angaben vor allem die Geruchsbelästigung durch den Rauch. Bürgerinnen und Bürger sollten die aktuellen Hinweise der Behörden beachten und bei gesundheitlichen Beschwerden entsprechend reagieren. Besuch von Coldplay. Die Coldplay Tribute Band im Aldi Kunsthaus am 4. September. Die Coldplay Tribute Band Coldplay bringt die Musik der britischen Rockband auf die Bühne des Aldi Kunsthauses. Mit bekannten Hits wie Yellow, Clocks und Viva la Vida sowie ausgewählten Albumtiteln will die Band den charakteristischen Sound und die Atmosphäre von Coldplay möglichst authentisch aufleben lassen. Die Musiker legen dabei besonderen Wert auf die musikalischen Details und eine energiegeladene Bühnenpräsentation.

0: Fans dürfen sich auf einen Abend voller Coldplay-Klassiker und Live-Musik freuen. Der Veranstaltungsort ist im Aldi Kunsthaus in der Wiemerstraße 3 in 42555 Velbert. Einlass ist ab etwa 18.30 Uhr, die Tickets gibt es ab 22 Euro. Und nun das Wetter für Velbert und die Region. Bis zum Freitag bleibt es wechselhaft. Temperaturen tagsüber um die 22 Grad. Nachts kühlt es ab um die 15 Grad. Das gesamte Team von Radio Velbert wünscht euch eine schöne Zeit. Die nächsten News gibt es wie immer zur vollen Stunde.
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1: Wir haben Bergfest und zwar Mittwoch, den 19. August. In Langenberg geht's heute mit den Blitzern los auf der Birkenbuschstraße und der Bleibergstraße. In Mitte wird geblitzt auf der Hans-Böckler-Straße, der Von-Humboldt-Straße und der Oststraße. Und in Nebiges gibt's Kontrollen auf der Elsbeker-Straße und der Kuhlendaler-Straße. Allen unterwegs eine gute und sichere Fahrt, kommt gut an.

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2: Im Studio Cornelius Dreger. Schönen guten Abend. Leichte Entspannung im Waldbrandgebiet an der deutsch-belgischen Grenze. In Monschau in NRW dürfen Bewohner zurück nach Hause. Die Stadt hat die Evakuierung mehrerer Straßenzüge aufgehoben. Der Waldbrand auf belgischer Seite ist laut Behörden unter Kontrolle und eingegrenzt. Die Flammen dürfen sich nicht weiter Richtung Deutschland ausbreiten. Entwarnung gibt es aber noch nicht. Mehrere Brandherde sind wieder aufgeflammt. In den Torfmooren kann das Feuer noch lange unterirdisch schwelen. Knapp 4 Jahre nach dem Anschlag auf die Nord Stream Pipelines gibt es eine zweite Festnahme. Es handelt sich um einen ukrainischen Taucher, den die Ermittler schon länger im Visier hatten. Mehr von Tim Britztrup.
3: Wladimir Z. wurde jetzt in Pula in Kroatien festgenommen. Fahnder hatten ihn schon letztes Jahr in Polen aufgespürt. Die polnische Justiz weigerte sich aber, ihn auszuliefern. Er soll gemeinsam mit anderen vor Bornholm die Gaspipeline zwischen Russland und Deutschland in die Luft gejagt haben. In der Sache war bereits der mutmaßliche Anführer festgenommen worden. Gegen ihn startet demnächst der Prozess vor dem Hamburger Oberlandesgericht. Unklar ist immer noch, wer die Sabotageaktion in Auftrag gegeben hat.
2: Auch Kanzler Merz verurteilt die Aussagen von Israels Sicherheitsminister Ben-Gvir scharf. Der hatte systematische Tötungen von Palästinensern im Gazastreifen gefordert. Vizekanzler Klingbeil fordert EU-Sanktionen gegen den rechtsradikalen Politiker. Über dieses Thema wollen die EU-Außenminister demnächst beraten. Eine Bündelung von Sozialleistungen könnte das Armutsrisiko in Deutschland senken. Besonders Alleinerziehende und Familien würden von einer Zusammenlegung, etwa von Grundsicherung und Kinderzuschlag, profitieren, zeigt eine IFO-Studie. Untere Einkommen könnten im Schnitt bis zu 515 Euro mehr im Jahr haben. Nachdem KI-Modelle zuletzt von sich aus zu Hackern geworden sind, verschiebt das Unternehmen OpenAI seinen bisher größten Testlauf. Erstmal soll überprüft werden, ob das KI-Modell auch nur das macht, was es soll. Im vergangenen Monat hatte künstliche Intelligenz von OpenAI selbstständig eine Cyberattacke gestartet. Bayern-Stürmer Harry Kane ist zum zweiten Mal als Europas bester Torschütze ausgezeichnet worden. Der 33-jährige englische Nationalspieler bekam dafür den goldenen Schuh in der Allianz Arena überreicht. Kane erzielte in der letzten Saison 36 Bundesliga-Tore.
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4: Mit KI-Support. Viele Wolken gibt es heute Abend. Dazu sind immer mal Schauer dabei, teils auch Gewitter. Und später wird der Regen eher weniger. In der Nacht beruhigt sich das in vielen Ecken, aber im Süden kann es weiter krachen, bevor es von Westen her nachlässt. Die Tiefstwerte liegen bei 17 bis 10 Grad. Morgen im Süden immer wieder Regen mit Gewitter, an den Alpen auch länger nass, sonst ein Mix aus Wolken und ein bisschen Sonne bei maximal 28 Grad.
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1: Wir haben Bergfest und zwar Mittwoch, den 19. August. In Langenberg geht's heute mit den Blitzern los auf der Birkenbuschstraße und der Bleibergstraße. In Mitte wird geblitzt auf der Hans-Böckler-Straße, der Von-Humboldt-Straße und der Oststraße. Und in Neviges gibt's Kontrollen auf der Elsbeker-Straße und der Kuhlendaler-Straße. Allen unterwegs eine gute und sichere Fahrt. Kommt gut.

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2: Im Studio Cornelius Dreger. Schönen guten Abend. Leichte Entspannung im Waldbrandgebiet an der deutsch-belgischen Grenze. In Monschau in NRW dürfen Bewohner zurück nach Hause. Die Stadt hat die Evakuierung mehrerer Straßenzüge aufgehoben. Der Waldbrand auf belgischer Seite ist laut Behörden unter Kontrolle und eingegrenzt. Die Flammen dürfen sich nicht weiter Richtung Deutschland ausbreiten. Entwarnung gibt es aber noch nicht. Mehrere Brandherde sind wieder aufgeflammt. In den Torfmooren kann das Feuer noch lange unterirdisch schwelen. Knapp 4 Jahre nach dem Anschlag auf die Nord Stream Pipelines gibt es eine zweite Festnahme. Es handelt sich um einen ukrainischen Taucher, den die Ermittler schon länger im Visier hatten. Mehr von Tim Britztrup.
3: Wladimir Z. wurde jetzt in Pula in Kroatien festgenommen. Fahnder hatten ihn schon letztes Jahr in Polen aufgespürt. Die polnische Justiz weigerte sich aber, ihn auszuliefern. Er soll gemeinsam mit anderen vor Bornholm die Gaspipeline zwischen Russland und Deutschland in die Luft gejagt haben. In der Sache war bereits der mutmaßliche Anführer festgenommen worden. Gegen ihn startet demnächst der Prozess vor dem Hamburger Oberlandesgericht. Unklar ist immer noch, wer die Sabotageaktion in Auftrag gegeben hat.
2: Auch Kanzler Merz verurteilt die Aussagen von Israels Sicherheitsminister Ben-Gvir scharf. Der hatte systematische Tötungen von Palästinensern im Gazastreifen gefordert. Vizekanzler Klingbeil fordert EU-Sanktionen gegen den rechtsradikalen Politiker. Über dieses Thema wollen die EU-Außenminister demnächst beraten. Eine Bündelung von Sozialleistungen könnte das Armutsrisiko in Deutschland senken. Besonders Alleinerziehende und Familien würden von einer Zusammenlegung, etwa von Grundsicherung und Kinderzuschlag, profitieren, zeigt eine IFO-Studie. Untere Einkommen könnten im Schnitt bis zu 515 Euro mehr im Jahr haben. Nachdem KI-Modelle zuletzt von sich aus zu Hackern geworden sind, verschiebt das Unternehmen OpenAI seinen bisher größten Testlauf. Erstmal soll überprüft werden, ob das KI-Modell auch nur das macht, was es soll. Im vergangenen Monat hatte künstliche Intelligenz von OpenAI selbstständig eine Cyberattacke gestartet. Bayern-Stürmer Harry Kane ist zum zweiten Mal als Europas bester Torschütze ausgezeichnet worden. Der 33-jährige englische Nationalspieler bekam dafür den goldenen Schuh in der Allianz Arena überreicht. Kane erzielte in der letzten Saison 36 Bundesliga-Tore.
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4: Mit KI-Support. Regen und teils kräftige Schauer gibt es am Abend noch. Dazu sind auch Gewitter dabei, die Richtung Osten abziehen. Von Westen her wird es nach und nach trockener. In der Nacht liegen die Tiefstwerte zwischen 17 und 10 Grad. Morgen wird's ziemlich wechselhaft. Im Süden öfter Regen und Gewitter, an den Alpen hält sich Regen länger, dazu maximal 28 Grad.
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0: am 19. August hier heute Abend und in Velbert wird geblitzt, in Velbert-Langenberg, in der Birkenbusch und in der Bleibergstraße, in Velbert-Mitte in der Hans-Böckler sowie in der Humboldt- und der Oststraße und in Velbert-Neviges in der Elsbeker Straße und Kuhlendaler Straße. Und Achtung, auf der Autobahn 42, 1 Kilometer Stau im Emscher Schnellweg Dortmund Richtung Kamp-Lindfort zwischen Oberhausen Zentrum und Oberhausen-Buschhausen braucht ihr hier ca. 15 Minuten länger. Und auf der Autobahn 7 Gegenstände auf der A7 Hannover Richtung Kassel zwischen dem Kreuz Hannover Ost und Laatzen Gefahr durch Reifenteile auf der Fahrbahn. Wo immer ihr auch seid, kommt gut an.
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0: Einen wunderschönen guten Abend. Hier ist Johann bis 0 Uhr heute Abend mit den Sunset Vibes hier. Auch wenn draußen die Sonne nicht scheint, der Regen ist einfach großartig. Und es ist wie Therapie. Ich liebe es. Schön, dass ihr da seid. Wir starten auch sofort mit ATB, Starfire und Rufus du Sol on my knees. Zwei wunderschöne Songs und wir machen jetzt ganz geschillt. Einen schönen Abend. Danke fürs Einschalten. Wir sind Radio Velbert.

Genauso ist es. Wir sind an eurer Seite heute Abend hier am Mittwoch und wir atmen jetzt alle gemeinsam mal so richtig durch, denn nicht nur, dass es jetzt endlich kühler draußen ist, dieser Regen und dieses Regengeräusch, das ist wirklich, das ist pure Therapie. Ich liebe es. Also in der Pause stand ich auch einfach am Fenster und habe es genossen, diesen Regen zu hören. Und ein großer Gruß geht nochmal raus an alle, die zuhören und an das gesamte Team von Radio Velvet. Auch jetzt wird im Hintergrund hier einiges bearbeitet. Wahrscheinlich wird es eine Nachtschicht, lieber Daniel, lieber Flo und alle anderen, die zuhören. Dave war eben auch noch unterwegs, ich bin mal gespannt. Aber wir stellen uns jetzt einfach mal ein paar Räucherstäbchen vor und ein fluffiges Kuscheltier und gehen jetzt weiter mit ganz geschillter Musik, denn wir machen einen ganz chilligen Abend. Odessa, A Moment Apart, und vorher gibt es Grimes, 4am, jetzt hier im Programm am Sunset Vibes Abend mit dem Johann bis 0 Uhr. Ihr hört Radio Velvet.

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1: Genau so hört es sich gerade an. Es ist wunderbar. Und auch wenn ich mir wünsche, dass das Parkfest in Felbert nicht komplett ins Wasser fällt, ich hätte gerade gar nichts dagegen, ehrlich gesagt, denn es ist doch schön, oder? Ich meine, wir meckern sowieso immer und ein bisschen Regen, das darf jetzt auch mal sein. Die Natur braucht Wasser und vor allem, das Wort Waldbrand kann doch auch keiner mehr hören, oder? Also, Regen bringt Segen, altes Sprichwort, aber wahr. Heute am ganz geschillten Mittwoch und ich hoffe, die Musik, die jetzt hier schon so ein bisschen gelaufen ist, hat euch etwas runtergebracht, hat euch ein bisschen in chillige Ebenen herabgesenkt, denn man muss aber durchatmen und ehrlich gesagt bin ich seit Sonntag so ziemlich ja, nonstop unter Action und ich merke auch gerade, dass diese Musik so ein bisschen heilend ist, neben dem Regen natürlich. Und zum Parkfest noch ein paar wichtige Infos, da sind wir nämlich, das gesamte Team von Radio Felbert, also die meisten von uns jedenfalls, und haben da auch einen schönen Stand und da kann man uns sehen, ihr könnt uns Fragen stellen und wir zeigen euch so ein paar Einblicke in die Welt des Radiomachens. Es macht richtig Spaß und das Ganze ist am Samstag, den 12. September, sowie am Sonntag, den 13. September, jeweils ab 12 Uhr im Herminghaus Park Felbert Mitte. Ein buntes Programm, Live-Musik, Essen und Trinken und natürlich auch ein Konzert am Samstagabend, auf das wir uns schon alle sehr, sehr freuen. Ich freue mich jetzt auf die Musik, die kommt. Kaigo, ich glaube, dazu muss ich nichts sagen. Kaigo und Sascha Alex mit I Will Wait. Und danach kommt Petit Biscuit, Suffer. Die nächsten zwei Songs, ach komm, wir machen drei am Stück. Nochmal Kaigo mit Freedom. Und ich sag's euch ganz ehrlich, das sind so drei Songs. Da halbiert sich der Blutdruck. Und genau das brauchen wir heute Abend. Ihr Lieben, danke fürs Einschalten. Ich bin der Johann und wir sind Radio Felbert.

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3: Ihr Lieben, grüße euch ganz herzlich. Die erste halbe Stunde ist schon vorbei am Sunset Vibes Abend hier am Mittwoch. Und wir machen jetzt weiter mit Lasco Something und mit Kygo Freedom. Die nächsten zwei Songs für euch. Und ja, dann wollen wir mal. Kaffee steht bereit oder auch ein Tee, so soll es auch sein. Ihr Lieben, dreht auf, es geht weiter.

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1: Um 21.44 Uhr. Hier ist Johann für euch am Sunset Vibe Abend. Und fragt mich bitte nicht, wie ich darauf eben gekommen bin. Aber ich sag's mal so: Manchmal kann ja das WLAN auch mal so ein bisschen streiken. Und allein Interesse halber dachte ich mir, guck doch mal nach, was zum Beispiel beim Amazonas möglich ist. Oder was ist das längste LAN-Kabel, was man sich im Internet bestellen kann? Ich denke, privat ist sehr viel möglich, aber jetzt direkt im Internet, das was so greifbar ist, habe ich hier gefunden, 1000 Meter LAN-Kabel. Kostet ganz stolze 871 Euro und die Entfernung Hildesheim-Felbert, das sind 308 Kilometer, also ja, mit 268.000 Euro wäre ich dabei. Für den nächsten Lottogewinn habe ich also schon mal was ich machen kann. Man kann es aber natürlich auch lassen. Also vielen Dank an den oder diejenigen, die das WLAN erfunden haben. Vielen herzlichen Dank. Und wir machen weiter mit Peter Heppner und Ich tanz, gefolgt von Robin Schulz, Sun Goes Down. Ihr hört Radio Felbert bis 0 Uhr mit den Sunset Vibes und danke fürs Einschalten.
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0: Robin Schulz und Jasmine Thompson, Sun Goes Down. Hier auf Radio Felbert in voller Länge. Mittwochabend, seid herzlich gegrüßt und ja, die erste Stunde ist schon fast rum, es ist unglaublich. Und ein kleiner Veranstaltungshinweis, den gibt es aber noch obendrauf jetzt zum Ende der ersten Stunde, nämlich den Langenberger Sommerfest. Ich sag's mal so, die Bilder, die ich gesehen habe, die machen Lust auf mehr, denn am Freitag, den 21. August, startet das Ganze um 17 Uhr am Frohweinplatz und da treten auch zwei Bands auf, einmal die Band Vinyl Voltage und die Coverband Flux, also mit Pop, Rock und Soul. Und ich sag's mal so, Instrumente live zu hören und wirklich eine Band live zu hören, das ist doch mal eine komplett andere Atmosphäre und es macht richtig, richtig Spaß. Was auch Spaß macht, ist einfach runterzukommen, den Ballast abzuschütteln und wirklich diesen ganzen Stress loszulassen. Das machen wir hier gemeinsam bis 0 Uhr mit den Sunset Vibes. Und was soll ich sagen? Jetzt gibt's einen richtig schönen Song von Jubel mit Someone. Und vorher noch ein ganz kleiner Hinweis. Es gibt Sendungen hier auf Radio Felbert. Der Sendeplan ist gut gefüllt und die nächste Sendung findet auch am Freitag statt. Am Freitag um 16 Uhr und auch morgen am Donnerstag um 16 Uhr. Da sendet nämlich unser Daniel die Feierabendsendung. Und am Freitag ab 21 Uhr, da gibt es hier eine Überraschungsparty bei Radio Felbert. Nennt sich Friday Escape, also die Flucht ins Wochenende. Und ja, ich hoffe, dass ihr dabei seid und einschaltet. Gebt uns gerne Feedback, Anregungen, Wünsche, Themen. Wir freuen uns auf euer Feedback. Dreimal das W, radiofelbert.de. Da habt ihr auch unsere Social Medias drin und natürlich auch den Link zu Discord. Wir machen jetzt weiter mit Jubel, mit Someone. Danach gibt es Werbung und die News. Danke fürs Einschalten. Ich bin der Johann und ihr hört Radio Felbert.
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3: Im Studio Imme Kasten. Schönen guten Abend. Leichtes Aufatmen in der Waldbrandregion an der deutsch-belgischen Grenze. Die Stadt Monschau in Nordrhein-Westfalen hat die Evakuierung mehrerer Straßenzüge jetzt aufgehoben. Dirk Justus berichtet.
4: Die betroffenen Bewohner können mit sofortiger Wirkung wieder in ihre Häuser zurückkehren, teilte die Stadtverwaltung mit. Der Waldbrand in Belgien ist unter Kontrolle. Laut Behörden konnte das Großfeuer eingegrenzt werden. Die Flammen dürften sich nicht weiter Richtung Deutschland ausbreiten. Entwarnung gibt es aber noch nicht. Mehrere Brandherde sind wieder aufgeflammt. In den dortigen Torfmooren kann das Feuer noch lange unterirdisch schwelen.
3: Auch in Deutschland zeigen sich immer mehr Politiker entsetzt über die Äußerungen des israelischen Sicherheitsministers Ben-Gvir. Kanzler Merz verurteilte die Aussagen des rechtsradikalen Politikers scharf. Ein Regierungssprecher nannte dessen Aussagen menschenverachtend. Ben-Gvir hatte systematische Tötungen von Palästinensern in Gaza gefordert. Auch Vizekanzler Klingbeil übte bei Sat.1 heftige Kritik und forderte EU-Sanktionen.
5: Solche Menschen wie Ben-Gvir, die zündeln immer wieder, das ist menschenverachtend, da muss die Bundesregierung deutlich widersprechen. Ich tue das hier auch, das darf in keinster Weise akzeptiert werden. Und da müssen wir auch bei aller Solidarität mit dem Staat Israel deutliche und klare Worte finden. Das tue ich, das tun andere auch aus der Bundesregierung. Da ist wirklich eine Grenze überschritten.
3: Die Bundesregierung berät kommende Woche über besseren Schutz vor Hitze- und Klimafolgen. Anlass ist ein Aktionsplan der SPD-geführten Ministerien. Bei der Kabinettsklausur stellen mehrere Ministerien Vorschläge vor. Die SPD will Klimaanpassung und Naturschutz ins Grundgesetz schreiben. Die Union hat Vorbehalte. In Sachen Nord Stream-Anschlag gibt es eine weitere Festnahme. In Kroatien haben Ermittler einen ukrainischen Taucher aufgespürt. Er soll mit anderen vor knapp 4 Jahren die Gaspipeline von Russland nach Deutschland gesprengt haben. In wessen Auftrag ist nach wie vor unklar. Viele Menschen in Deutschland schlafen zu wenig. Das Robert-Koch-Institut hat das Schlafverhalten untersucht und herausgefunden, dass mehr als ein Drittel nicht auf die empfohlenen 7 Stunden pro Nacht kommt. Vor allem Männer zwischen 45 und 64 Jahren sind betroffen.
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6: Mit KI-Support. Regen und teils kräftige Schauer gibt es am Abend noch. Dazu sind auch Gewitter dabei, die Richtung Osten abziehen. Von Westen her wird es nach und nach trockener. In der Nacht liegen die Tiefstwerte zwischen 17 und 10 Grad. Morgen wird's ziemlich wechselhaft. Im Süden öfter Regen und Gewitter. An den Alpen hält sich Regen länger. Dazu maximal 28 Grad.
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1: Wir haben Bergfest und zwar Mittwoch, den 19. August. In Langenberg geht's heute mit den Blitzern los auf der Birkenbuschstraße und der Bleibergstraße. In Mitte wird geblitzt auf der Hans-Böckler-Straße, der Von-Humboldt-Straße und der Oststraße. Und in Nebiges gibt's Kontrollen auf der Elsbeker-Straße und der Kuhlendaler-Straße. Allen unterwegs eine gute und sichere Fahrt. Kommt gut an.
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2: Um 22.04 Uhr mit den Sunset Vibes. Ich bin euer Johann und wir machen auch sofort weiter mit richtig geschillter, wunderschöner Musik zum Runterkommen. Bob Marley and the Wailers und Robin Schulz, The Sun is Shining und gefolgt von Bakerman, Laidback, jetzt die nächsten zwei Songs für euch. Einschalten, dabei sein, frei sein. Wir sind Radio Felbert.

Radio Felbert, 22.13 Uhr hier am Sunset Vibe Evening. Und ihr Lieben, es ist der 19. August, also der Herbst, der klopft schon so ganz leicht an der Tür. Und falls ihr die nächste Zeit eine schöne Feier vorhabt oder eine Hochzeit oder irgendwas, wir haben hier unseren lieben Florian im Team und sein Projekt heißt Kunstwerk DJ. Für jede Gelegenheit, nahezu jede Gelegenheit, habt ihr eine schöne Möglichkeit in Potsdam, ihn anzufragen unter Instagram kunstwerk.dj oder auch die Webseite kunstwerk.dj. Schaut da gerne mal rein und die Bilder und Videos, das ist wirklich der Hammer. Und ich sag's mal so, in jeder Jahreszeit gibt es irgendwelche Feier oder irgendwelche schönen Termine, die man so machen kann. Und jetzt habt ihr eine schöne Anlaufstelle. Kann ich nur vom Herzen empfehlen. Es geht weiter mit David Guetta, A Better World und Inner Sun is Up. Danke fürs Einschalten, ihr hört Radio Felbert am Mittwochabend.

Es ist 20 nach 10. Ihr hört Radio Felbert. Ich bin der Johann. Und ihr Lieben, was soll ich sagen? Es regnet immer noch. Ich weiß nicht, wie es bei euch ist, aber hier im südlichen Niedersachsen, es regnet immer noch. Und ja, Grüße gehen raus zum Dustin nach Heiligenhaus, zu Dave und Jolene nach Felbert und nach Potsdam natürlich zum lieben Flo. Und alle, die zuhören, alle, die dabei sind, auch der Patty in Hauen-Eberstein, also auch im Süden hören uns einige zu, der Fabi aus Nürnberg, auch viele, viele Grüße und an alle in meiner Heimatstadt Hildesheim. Fühlt euch mal ganz lieb umarmt und ich hoffe, dass es euch gut geht, dass ihr gesund seid und einen schönen Abend habt. Die gute Nachricht, morgen ist Donnerstag und übermorgen ist schon Freitag. Und ihr Lieben, ehrlich gesagt weiß ich noch gar nicht, wie am Freitagabend das Programm so aussieht in unserer Sendung bei dem Friday Escape. Schickt uns gerne Wünsche, Musikvorschläge. Wir lassen uns so ein bisschen was einfallen, aber manchmal wachsen die schönsten Blumen auch im Sturm der Spontanität, ohne dass man da jetzt irgendwie tagelang vorher bis ins kleinste Detail irgendwas plant. Aber wie das so ist, wie man Sendungen plant und wie man auch redaktionell arbeitet und wie das alles mit der Technik aussieht, das könnt ihr auch gerne bei uns erfahren, wenn ihr auf das Parkfest kommt am 12. September. Wir freuen uns alle, direkt da zu sein. Und jetzt geht es hier weiter mit fluffiger, mit schöner Musik. Drei Songs am Stück. Alex Gordino mit Body macht den Anfang. Danach kommt Felix Jähn mit Ain't Nobody, ein absoluter Klassiker. Und ein Song, den ich sehr, sehr gerne höre. The Weeknd, Can't Feel My Face. Hier auf Radio Felbert. Ich bin der Johann. Danke fürs Einschalten und dreimal das W, radiofelbert.de. Das ist unsere Homepage. Gerne mal draufklicken. Es geht weiter

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1: Um 10:30, 22:31 Uhr. Hier sind die Sunset Vibes am Start für euch aus Hildesheim. Und ich sag's mal so, wir haben jetzt noch bis 0 Uhr vor uns, also die Hälfte haben wir geschafft und es kommt noch ganz viel schöne und richtig geschillte Musik. Bleibt gerne dran und wir gleiten gemeinsam ganz geschillt und in Ruhe durch diesen Abend. Klingnade von Jubel und Lost Frequencies, Are You With Me, kommen jetzt als nächstes. Danke, dass ihr dabei seid und einen schönen Abend. Wir sind Radio Felbert.

Radio Felbert um 20 vor 11. Seid ganz, ganz herzlich gegrüßt hier richtig im Chill-Out Mittwochabend. Und jetzt, wo es kühler wird draußen und jetzt, wo es auch so langsam wieder dunkler wird, da ist es auch sehr, sehr leicht, ein bisschen runterzukommen. Denn ich merke auch, wenn es jetzt draußen schön dunkel ist, irgendwie atmet man durch. Man ist nicht mehr so... Man ist so ein bisschen entspannter, ne? Es wird einfach dunkel, man zieht sich so ein bisschen zurück, atmet durch. Und ich kenne jetzt zum Beispiel auch einige, die jetzt im Herbst Umzüge planen oder machen wollen. Also nochmal Grüße an Dave und Jolene. Ich drücke euch von ganzem Herzen die Daumen. Die sind nämlich auch gerade so mitten im Umzug. Und das ist natürlich viel entspannter und schöner, das nicht bei 35 Grad zu machen, sondern ganz fluffig und cremig irgendwo bei 20, vielleicht auch 25 Grad. Das ist schon mal ein ganz anderes Gefühl. Wir machen jetzt hier auch ganz cool und geschillt weiter mit Odessa, Say My Name. Und danach kommt Lane 8 mit Don't Let Me Go. Ihr hört Radio Felbert um 20 vor 11. Das Ganze geht noch bis 0 Uhr. Danke, dass ihr einschaltet und bleibt dran.

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1: Es ist 10 vor 11 und seid ganz lieb gegrüßt hier von Radio Felbert. Und falls ihr Lust habt, mal Radio kennenzulernen, wir suchen, egal ob Moderatoren, Techniker, Redakteure, gebt uns gerne Bescheid unter bewerbung@radiofelbert.de. Da habt ihr die Möglichkeit, uns zu kontaktieren per E-Mail, ganz klassisch. Und vielleicht kommen wir in Kontakt. Auf jeden Fall habt ihr hier eine schöne Möglichkeit, in einem großartigen, engagierten und wirklich lebendigen Radioteam zu arbeiten und mit uns dieses wunderschöne Projekt zu verwirklichen und weiter zu gestalten. Denn gestalten kann man hier unglaublich viel. Und ich sag's euch ganz ehrlich, Radio ist auch ein unglaublich menschliches Medium, zum Beispiel wie heute Abend einfach mal alles fallen zu lassen, sich in eine komplett geschillte und andere Ebene zu begeben und die Musik, einfach mal die Musik wirken zu lassen, die man sonst vielleicht nicht so häufig hört, zum Beispiel bei anderen Sendern. Und Musik, die auch richtig, richtig schön ist, kommt von Placebo, spielen wir auch noch heute Abend. Das werde ich hier in die Playlist mal mit einfügen gleich. Denn die 30 Jahre Jubiläumstour gibt es jetzt dieses Jahr in Deutschland, unter anderem auch in Köln am 2. November. Tickets gibt es noch, die sind ungefähr ab 60 Euro. Und vielleicht geht der ein oder andere hin, es ist eine richtig coole Band. Wir machen weiter, ebenso mit cooler Mucke von Joachim Garraud, The World Is Mine und ATB, You're Not Alone. Und der dritte Song von Sean Paul, She Doesn't Mind. Und danach geht's in die Nachrichten. Ich bin Johann. Danke fürs Einschalten. Ihr hört Radio Felbert.

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2: Im Studio Imme Kasten. Schönen guten Abend. Leichte Entspannung im Waldbrandgebiet an der deutsch-belgischen Grenze in Monschau in Nordrhein-Westfalen dürfen die Bewohner zurück nach Hause. Die Stadt hat die Evakuierung mehrerer Straßenzüge aufgehoben. Der Waldbrand auf belgischer Seite ist laut Behörden unter Kontrolle und eingegrenzt. Die Flammen dürften sich nicht weiter in Richtung Deutschland ausbreiten. Entwarnung gibt es aber noch nicht. Mehrere Brandherde sind wieder aufgeflammt. In den Torfmooren kann das Feuer noch lange unterirdisch schwelen. Die Äußerungen des israelischen Sicherheitsministers Ben-Gvir schlagen auch in Deutschland immer höhere Wellen. Jetzt hat sich auch Kanzler Merz zu Wort gemeldet und die Aussagen des rechtsradikalen Hardliners scharf verurteilt. Mehr dazu von Dirk Justus.
3: Die menschenverachtenden, völkerrechtswidrigen Appelle von Ben-Gvir seien nicht hinnehmbar, sagt ein Regierungssprecher. Ben-Gvir hatte sich in einem Interview für systematische Tötungen von Palästinensern im Gazastreifen ausgesprochen. Grünchefin Brandner hat ein Einreiseverbot gegen den umstrittenen Politiker gefordert. Und Vizekanzler Klingbeil sprach sich für EU-Sanktionen gegen den Rechtsaußen aus. Darüber wollen die EU-Außenminister demnächst beraten.
2: Knapp 4 Jahre nach dem Anschlag auf die Nord Stream Pipelines gibt es eine zweite Festnahme. In Kroatien wurde ein ukrainischer Taucher festgenommen. Er soll mit anderen die Gaspipeline gesprengt haben. Unklar ist noch, wer die Sabotageaktion in Auftrag gegeben hat. Ein angeschlagener Immobilienfonds bringt offenbar auch Kirchen und Pensionskassen in Bedrängnis. Auch sie sollen dort investiert haben, das berichtet etwa die Süddeutsche Zeitung. Demnach droht rund 50 Direktinvestoren ein Totalverlust. Zuvor hatten dort auch Krankenkassen und Ärztevereinigungen investiert und Geld verloren. Wir sind netter, als wir glauben. So kann man die Ergebnisse einer internationalen Studie von Forschern aus Bonn und Frankfurt zusammenfassen. Die belegt, dass weltweit die meisten Menschen bereit sind, mit anderen zu kooperieren, aber gleichzeitig viele die Kooperationsbereitschaft der anderen unterschätzen.
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4: Mit KI-Support. Regen und teils kräftige Schauer gibt es am Abend noch. Dazu sind auch Gewitter dabei, die Richtung Osten abziehen. Von Westen her wird es nach und nach trockener. In der Nacht liegen die Tiefstwerte zwischen 17 und 10 Grad. Morgen wird's ziemlich wechselhaft. Im Süden öfter Regen und Gewitter. An den Alpen hält sich Regen länger. Dazu maximal 28 Grad.
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1: Wir haben Bergfest und zwar Mittwoch, den 19. August. In Langenberg geht's heute mit den Blitzern los auf der Birkenbuschstraße und der Bleibergstraße. In Mitte wird geblitzt auf der Hans-Böckler-Straße, der Von-Humboldt-Straße und der Oststraße. Und in Nebiges gibt's Kontrollen auf der Elsbeker-Straße und der Kuhlendaler-Straße. Allen unterwegs eine gute und sichere Fahrt. Kommt gut an.
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3: Einen wunderschönen guten Abend in die letzte Stunde. Hier ist der Johann aus dem Studio Hildesheim und wir gehen jetzt hier weiter in die Sunset Vibes. Die nächsten zwei Songs, die sind hier schon direkt am Start von David Guetta, Where Are The Girls At und ein Vandal mit Castles in the Sky. Bis 0 Uhr werden wir jetzt noch richtig schöne und chillige Musik spielen. Weiter geht's, dreht auf. Danke fürs Einschalten.

23.15 Uhr hier, Radio Felbert ist am Start und wenn ihr diese Musik liebt und natürlich zum Beispiel auch David Guetta, gibt es auf jeden Fall im Glücksgefühle Festival 2026 auf dem Hockenheimring in Baden-Württemberg. 4 Tage lang, vom 3. bis zum 6. September, gibt es dort ganz viele Acts, wie zum Beispiel Hardwell, Timmy Trumpet, Lost Frequencies, Nervo oder auch eben Mark Forster, Materia, Scooter, Ski Agu, die No Angels sind auch da, Bowser und Max Giesinger und viele, viele, viele mehr. Tickets gibt es ab 150 Euro. Das gesamte Festival-Ticket kostet 250 Euro. Und natürlich gibt es dort auch Übernachtungsmöglichkeiten, Camping und vieles mehr. Also schaut es euch gerne an, das Glücksgefühle-Festival, falls ihr diese Musik auch weiter verfolgen möchtet. Jetzt geht es hier weiter mit Joseph, The Sun Is Up Forever und David Guetta, Love Is Gone. Wir sind Radio Felbert. Danke fürs Einschalten und habt eine gute

Chris Willis, Dave Guetta, Love is Gone, hier bei Radio Felbert und es grüßt das Studio Hildesheim. Hier ist euer Johann und erstmal Grüße an den lieben Dustin. Er hat gerade geschrieben, dass es ihm gut geht und er mag das kühle Wetter natürlich auch viel, viel lieber. Und jeder, der mich kennt, weiß auch, dass Sommer so gar nicht mein Ding ist. Also Sommer kann gerne aus dem Kalender irgendwie so, ne, kann man austauschen. Ich liebe den Herbst, ich liebe den Winter und deswegen bitte wundert euch nicht, wenn der Johann jetzt hier schon mitten im August über den September spricht, denn im September geht nicht nur das Oktoberfest los und ich wollte gerade mal wissen, wann ausgerechnet an meinem Geburtstag, den 19., also egal, ob ich da in München bin oder nicht, irgendwas mit Bier läuft auf jeden Fall an dem Tag. Und es gibt auch ein paar andere Stellen im September, die gar nicht mal so unwichtig sind. Ich sag's mal so, 36 Jahre Wiedervereinigung. Und da merkt man, also Leute, da merkt man doch, wie die Zeit vergeht. Das ist doch irre, ja. Also irgendjemand reißt hier den Kalender viel zu schnell ab. Ich muss immer herausfinden, wer das ist. Vielleicht auch in unserem Team. Das gibt ein Knöllchen. Aber auch Ausbildungsplätze starten jetzt im September. Und alle, die jetzt davor sind, hier im September zu starten mit ihrer Ausbildung, gegebenenfalls auch mit dem einen oder anderen Studium, ich wünsche euch vom Herzen ganz, ganz viel Erfolg und Kraft. Zieht es durch, es ist unglaublich wichtig. Und wir ziehen jetzt hier die Chilligkeit auch durch. Und zwar die letzte halbe Stunde. Es ist ja schon 23.24 Uhr, ist ja unglaublich. Jetzt geht's hier weiter mit Petit Biscuit, Sunset Lover. Danach gibt's eine kleine Portion Werbung und dann hören wir uns wieder für die letzte halbe Stunde. Ich hoffe, es geht euch gut. Ihr habt Spaß, ihr habt's gemütlich, ihr Lieben. Und wir machen weiter. Ihr hört Radio Felbert. Einen schönen Abend.

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Es gibt Outros, da sollte man nicht reinquatschen und das habe ich bei Oliver Schulz, bei Oliver Tree und Robin Schulz natürlich nicht gemacht. Dieses Lied ist einfach ein Statement und ja, rest in peace, Oliver Tree. Ihr Lieben, 23.38 Uhr. Und es geht hier natürlich weiter im Programm und was mir gerade so auffällt, Radio Felbert gibt es seit 2019, nicht mal lange, dann haben wir unser 10-jähriges Bestehen. Und was so in der Vor-Corona-Zeit entstanden ist, das ist wirklich der Wahnsinn. Also schaut hier gerne rein unter dreimal das W radiofelbert.de. Da habt ihr auch unsere Verknüpfung zu Instagram, Facebook, TikTok und natürlich auch Discord. Liebe Grüße an der Stelle an alle, die zuhören. Und es geht natürlich weiter im Sendeplan, morgen und Freitag ab 16 Uhr mit unserem One and Only Daniel und seiner Feierabendsendung. Und am Freitag, da hören wir uns schon direkt wieder um 21 Uhr. Ich sag's mal so, das wird eine Überraschungssendung. Aber keine Überraschung ist jetzt die Musik, die kommt. Lost Frequencies mit Reality im Möwe Remix und Ellie Goulding, Kygo, First Time. Und danach kommt Empire of the Sun, Walking on a Dream. 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

23.48 Uhr hier, Radio Felbert für euch am Start. Und ich sag's mal so, ich wünsche mir, dass Ellie Goulding und Kygo noch ein bisschen mehr zusammen machen. Und Ellie Goulding ist eine meiner ganz großen Lieblingskünstlerinnen. Und es ist die britische Sängerin, sie kommt aus Hereford. Und was ich so schön finde an Ellie Goulding ist einfach, du hast nicht komplett den Eindruck, es ist sofort Britpop. Ja, man kennt ja diesen Britpop von diesen britischen Popbands, wo es sich wirklich sofort nach England anhört. Ohne das jetzt werten zu meinen, sondern Ellie Goulding ist eine Künstlerin, die ihren eigenen Stil gefunden hat. Und das ist für mich eine Sphäre, die in Richtung Lady Gaga, in Richtung, ja, kann man mich für kritisieren, aber auch schon so in Richtung Madonna geht. Denn Ellie Goulding ist einfach nichts, wo man sagt, okay, das ist nachgemacht oder da versucht jemand krampfhaft irgendwen nachzuahmen oder irgendeinen Stil zu kopieren. Nein, Ellie Goulding hat ihren komplett eigenen Stil, eine unverwechselbare Stimme und nicht nur der Song Lights bleibt für die Ewigkeit bestehen, sondern auch Burn oder Love Me Like You Do. Auf ihre Art hat sie wirklich Kunstwerke geschaffen, die bleiben. Aktuell sind leider keine Konzerte geplant, weder für 2026 noch für das nächste Jahr, aber was nicht ist, kann noch werden. Diese Frau, diese Künstlerin lohnt sich. Sie ist der Hammer. Sie ist ein Hammermensch und wird auch noch viel öfter hier bei Radio Felbert laufen. Wir machen weiter mit With the Mac, Bees and Honey mit Show Me Love und danach hören wir uns, denn die Sendung ist fast an ihrem Ende angekommen und wir haben zu danken fürs Einschalten. Aber bevor die Verabschiedung kommt, hören wir jetzt nochmal rein und die letzten 10 Minuten. Auf geht's.

23.53 Uhr. Das Ende der Sendung ist erreicht. Die Summer Vibes hier, beziehungsweise die Sunset Vibes auf Radio Felbert. Ich hoffe, es hat euch Spaß gemacht und zwei Songs habe ich noch für euch, bevor wir hier uns verabschieden. Das ist jetzt meine letzte Moderation. Vielen, vielen Dank an alle, die dabei gewesen sind. Fühlt euch ganz lieb gegrüßt und ihr Lieben, die nächsten zwei Songs haben es ein bisschen in sich. Peter Häppner mit Unlovable und danach, das ist der letzte Song, Rühroberkampf, Hope and Fear. Zwei richtig schöne Songs, die auch unter anderem in meiner Sendung Hammerstein laufen. Am 25. August geht es weiter für alle, die so ein bisschen das Dunkle mögen. Aber keine Sorge, so dunkel sind die Songs definitiv nicht, sondern haben auch einen schönen, chilligen Vibe. Damit verabschiede ich mich jetzt hier aus dieser Sendung und sag bis Freitag. Freitag 21 Uhr, da bin ich wieder für euch da und da haben wir ein paar Überraschungen für euch. So viel sei schon verraten. Ich bin der Johann, ihr hört Radio Felbert und sage gute Nacht.

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3: Im Studio Imme Kasten. Knapp 4 Jahre nach dem Anschlag auf die Nord Stream Pipelines gibt es eine zweite Festnahme. Es handelt sich um einen ukrainischen Taucher, den die Ermittler schon länger im Visier hatten. Mehr dazu von Tim Britztrup.
4: Wladimir Z. wurde jetzt in Pula in Kroatien festgenommen. Fahnder hatten ihn schon letztes Jahr in Polen aufgespürt. Die polnische Justiz weigerte sich aber, ihn auszuliefern. Er soll gemeinsam mit anderen vor Bornholm die Gaspipeline zwischen Russland und Deutschland in die Luft gejagt haben. In der Sache war bereits der mutmaßliche Anführer festgenommen worden. Gegen ihn startet demnächst der Prozess vor dem Hamburger Oberlandesgericht. Unklar ist immer noch, wer die Sabotageaktion in Auftrag gegeben hat.
3: Die Äußerungen des israelischen Sicherheitsministers Ben-Gvir schlagen auch in Deutschland immer höhere Wellen. Jetzt hat sich auch Kanzler Merz zu Wort gemeldet und die Aussagen des rechtsradikalen Hardliners scharf verurteilt. Mehr dazu von Dirk Justus.
5: Die menschenverachtenden, völkerrechtswidrigen Appelle von Ben-Gvir seien nicht hinnehmbar, sagt ein Regierungssprecher. Ben-Gvir hatte sich in einem Interview für systematische Tötungen von Palästinensern im Gazastreifen ausgesprochen. Grünchefin Brandner hat ein Einreiseverbot gegen den umstrittenen Politiker gefordert. Und Vizekanzler Klingbeil sprach sich für EU-Sanktionen gegen den Rechtsaußen aus. Darüber wollen die EU-Außenminister demnächst beraten.
3: Leichte Entspannung im Waldbrandgebiet an der deutsch-belgischen Grenze in Monschau in Nordrhein-Westfalen dürfen Bewohner zurück nach Hause. Die Stadt hat die Evakuierung mehrerer Straßenzüge aufgehoben. Der Waldbrand in Belgien ist unter Kontrolle. Entwarnung gibt es aber noch nicht, weil Brandherde wieder aufgeflammt sind. Prinz Harry und seine Frau Meghan wollen offenbar zurück nach Großbritannien, schon bis Ende des Monats, das berichten mehrere britische Medien. Ihre beiden Kinder sollen ab September eine britische Schule besuchen. Harry und Meghan hatten sich 2020 aus dem Königshaus zurückgezogen und waren in die USA gezogen.
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6: Mit KI-Support. Wolkig ist es heute erst mal und am Vormittag bleibt es meist trocken. Später in der Nordhälfte immer wieder Schauer und kurze Gewitter und im Süden am Nachmittag und Abend teils kräftige Gewitter. Die Höchstwerte liegen heute bei 20 bis 28 Grad. Morgen wird es im Süden oft nass mit Regen und Gewittern, sonst öfter trocken mit Sonne und Wolken bei bis zu 27 Grad.
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1: Donnerstag ist es, der 20. August. Es gibt wieder neue Blitzermeldungen aus der Region. Da starten wir heute in Langenberg auf der Bunsfelder Straße und der Wodanstraße. In Mitte wird geblitzt auf der Siemensstraße, der Oststraße und am Tilgbusch. Und in Neviges gibt es Kontrollen auf der Neustraße und der Milchstraße. Allen unterwegs eine gute und sichere Fahrt. Kommt gut an.

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2: Im Studio Colin Mock. Und plötzlich ist die Sonne weg. Millionen Menschen haben sich hier bei uns und in anderen Teilen Europas die Sonnenfinsternis angeschaut. Das Wetter hat vielerorts mitgespielt und etwa in Nordspanien ist die Sonne für ein paar Sekunden sogar komplett verschwunden. Auch Mallorca war im Sonnenfinsternisfieber. Viele Touristen sind extra dafür angereist. Die spanische Wissenschaftsministerin sagte zum seltenen Naturschauspiel, das ist wie ein Weihnachtstag, der nur alle 100 Jahre kommt. Bei uns gibt's die nächste totale Sonnenfinsternis übrigens 2081. Das Niedrigwasser stellt die Wirtschaft vor neue Herausforderungen. Umweltminister Schneider und Verkehrsminister Bilger haben unterschiedliche Ansichten, wie man mit dem Problem umgehen sollte. Schneider ist für einen Rückbau von Kanälen hin zu natürlichen Flüssen. Bilger schlägt dagegen vor, die Wasserstraßen auszubauen, damit es bei niedrigen Pegelständen nicht mehr zu Problemen für die Schifffahrt kommt. Was konkret geplant ist, dazu sagte Bilger bei NTV.
3: Zum einen die Fahrrinne so zu vertiefen, dass man besser mit Niedrigwassersituationen zurechtkommt, den Hochwasserschutz zu verbessern. Und dann geht es aber auch um ökologischen Ausgleich. Und ich werbe auch wirklich um Unterstützung für die Wasserstraße als den umweltfreundlichsten Verkehrsträger, den wir haben.
2: Nicht nur beobachten, sondern bei Cyberangriffen und Co. auch zurückschlagen. Das Bundeskabinett hat beschlossen, dass der Verfassungsschutz und der Bundesnachrichtendienst mehr dürfen sollen. Konkret geht es darum, mehr Daten zu sammeln und die Infrastruktur von Angreifern aktiv zu stören. Das Bundeskabinett hat außerdem eine BAföG-Erhöhung auf den Weg gebracht. Die Wohnkostenpauschale steigt ab dem nächsten Sommersemester um 60 Euro monatlich. Parallel wird der Zuschuss zum Lebensunterhalt schrittweise angehoben, also etwa für Lebensmittel. Als erst vierter Verein in der Geschichte hat Paris Saint-Germain den UEFA Supercup verteidigt. 2:1 stand es am Ende für den Champions-League-Sieger gegen den Gewinner der Europa League Aston Villa. Vor PSG holten nur Real Madrid, die AC Mailand und Ajax Amsterdam zweimal.